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0: ist Nationalpark Radio. Die Radiosendung und der Podcast vom Nationalpark Gesäuse, dem einzigen Nationalpark der Steiermark. Grüß euch, Andi Hollinger spricht. Schön, dass ihr wieder mit dabei seid. Heute hören wir uns zwei Medienprojekte von jungen Menschen an, die ein freiwilliges Umweltjahr gemacht haben. Die erste Arbeit ist eine Radioreportage von Yannick Ritschall. Er hat sein freiwilliges Umweltjahr beim Freien Radio Salzkammergut gemacht und dabei hat er über das freiwillige Umweltjahr im Nationalpark Gesäuse berichtet.
1: Was Sie gerade gehört haben, ist ein Geschirrspüler. Etwas Alltägliches, denken sich. Nicht hier, wo ich gerade bin. Ich bin im Nationalpark Gesäuse und im Haus, im Jägerhäuschen, ist zum ersten Mal seit 6 Wochen Fließwasser. Wie ist es dazu gekommen?
2: Ja, also bei uns im Nationalpark mittendrin, wo wir wohnen, da scheint die Sonne von November bis Februar einfach nicht. Und dementsprechend kalt ist der Boden, auch jetzt im März noch. Und ja, eines Tages hat uns dann die Meldung erreicht, wir waren gerade bei einem Seminar in Linz, uns hat die Meldung erreicht, es gibt kein Fließwasser in unserer Unterkunft im Jägerhäuschen, weil die Leitung zugefroren ist. Daraufhin haben wir gefragt, was kann man dagegen machen? Die Antwort war ganz einfach, warten. Und wir haben gewartet, bis die Leitung wieder aufgetaut ist. Und heute mit dem Besuch von Yannick ist genau das eingetreten. Heute um 18 Uhr ist das Wasser erstmals wieder zu uns hinauf, zu unserem kleinen Häuschen geflossen. Und wir können jetzt endlich wieder trinken, Geschirrspüler einschalten, Waschmaschine verwenden und natürlich das Allerwichtigste, aufs Klo gehen, ohne vorher hinten den Wasserbehälter mit einem Kanister, mit einem schweren Kanister aufzufüllen.
1: Perfekt. 6 Wochen. Hören Sie sich noch einmal den Geschirrspüler an.
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5: Hallo und herzlich willkommen zu dieser Ausgabe von Radio Libre Regional. Wie Sie gerade vielleicht schon gehört haben, befinden wir uns im Nationalpark Gesäuse. Dort macht Raphael sein freiwilliges Umweltjahr und ich habe ihn einen Tag lang bei seiner Arbeit begleitet. In dieser Reportage erleben wir, wie ein Tag im Nationalpark für Raphael aussehen kann. Wir erfahren etwas zu seinen Aufgaben, ein bisschen Persönliches und auch vieles über den Nationalpark. Am Mikrofon begrüßt Sie Yannick Ritschall. Bevor wir ins Gesäuse losstarten, will ich noch kurz erklären, was das Freiwillige Umweltjahr ist. Das Freiwillige Umweltjahr, oder kurz FOJ, ist eine Möglichkeit für junge Erwachsene, sich ein Jahr lang für Klima und Nachhaltigkeit einzusetzen. Dabei macht man viele Erfahrungen. Raphael und auch ich machen das als Zivildienstersatz, aber ein FOJ ist für alle verfügbar. Jetzt aber genug erklärt, meine Ankunft im Gesäuse war spät abends. Es war schon stockfinster und ich war bereit zum Schlafen gehen. Raphael hingegen hatte einen anderen Plan.
1: Gerade sind wir auf einem kurzen Nachtspaziergang durch den Wald. Um uns herum Bäume, in der Ferne der Jonsbach und steile Berghänge bis über 2000 Meter. Machst du solche Nachtspaziergänge öfter, Raphael?
2: Ja, also ich nutze jede Gelegenheit dafür, hier die Natur zu genießen Und nachdem ich untertags eigentlich immer was zu tun habe, auch nicht immer im Nationalpark, sondern auch öfters in zivilisierteren Gegenden, mache ich eigentlich jeden Abend, auch bei Schlechtwetter, einen Nachtspaziergang. Besonders im Winter war das vielleicht ein bisschen herausfordernd mit minus 10 Grad und so in der Art. Aber ich habe damit schon vorher in Graz angefangen und da im Gesäuse mache ich es natürlich noch viel lieber, weil es einfach noch viel ruhiger ist und viel dunkler und einfach viel mehr Nacht.
5: Nach einer gemütlichen Nacht zurück im Jägerhäuschen ging unser Tag um kurz vor 9 los. Noch im geschützten Raum sind mir die ersten Fragen eingefallen.
1: Raphael, hast du so etwas wie eine Morgenroutine?
2: Naja, also ich versuche in der Früh möglichst wenig Zeit zu vergeuden und Frühstück deshalb auch meistens im Gelände oder in der Verwaltung. Aber natürlich ohne ein bisschen Morgenroutine kommt man nicht in den Tag.
1: Was kann uns heute bei deinem Arbeitstag erwarten?
2: Also das Gesäuse ist immer für ein paar Überraschungen zu haben, aber ich erwarte mir einen schönen Tag mit viel Sonne und einem schönen Ausblick und ein bisschen Wärme. Und vielleicht haben wir Glück und können auch das eine oder andere Wildtier sehen.
1: Siehst du öfter Wildtiere? Oder welche können einem begegnen?
2: Also hier herunten im Tal, an der Straße und am Zug ist meistens sehr wenig los, vor allem wenn es um große Tiere geht. Wir haben hier Gämsen, Rehe, Hirsche. Ich habe herunten einmal eine Gams und einmal ein Reh gesehen. Und naja, aber wenn es um Dinge wie Vögel oder Insekten geht, da hat man schon mehr Glück. Zum Beispiel die Wasseramsel, ein Vogel, der bei uns heimisch ist und nicht einmal im Winter das zugefrorene Wasser scheut. Den sieht man hier öfter.
5: Als erstes wollte Raphael mir den Bahnhof zeigen. Dieser ist einer der ersten Plätze, der an so einem schönen Tag Sonne bekommt. Also machten wir uns auf den Weg dorthin.
1: Wir machen uns gerade auf den Weg zum Bahnhof. Unsere ersten Station. Raphael, was sind deine Aufgaben im FOJ?
2: Also ich bin eine Art Joker für alle Abteilungen im Nationalpark. Prinzipiell bin ich in der Kommunikation angestellt und habe da natürlich sehr viel zu tun mit Außenstehenden, denen ich Plakate bringe, Prospekte bringe. Bei Veranstaltungen bin ich dabei zum Fotografieren, zum Aufbauen, zum Mithelfen, für alle möglichen Sachen. Aber ich werde eben auch eigentlich wöchentlich an irgendeine andere Abteilung hergeborgt, wo ich dann zum Beispiel in der Infrastruktur helfe und irgendwo Arbeit im Gelände verrichten darf oder wo ich eben so wie heute im Erlebniszentrum beim Weindom helfen darf, um den jetzt wieder auszuwintern und auf die kommende Saison vorzubereiten.

0: am Bahnhof angekommen. Unten fließt die Enns vorbei. Die Sonne spitzt gerade über die Bergkette drüber. Weißt du, welcher Berg das ist?
1: Das ist die Hochtorgruppe. Der Berg, genau wo die Sonne gerade drüber steht, ist das Hochtor selbst. Genau in der Mitte, der höchste Berg hier in der Gegend.
0: Okay, aber wir sind am Bahnhof. Wie gibt es das, dass im Nationalpark Gesäuse ein Bahnhof ist? Ist das nicht irgendwo im Nirgendwo?
1: Ja, das ist die alte Zugstrecke für den Eisentransport vom Erzberg nach Linz und auch nach Leoben. Der Zug wird dann immer in Selztal geteilt. Das heißt, diese Zugstrecke ist hauptsächlich für den Gütertransport, der auch jetzt den Nationalpark gibt seit über 20 Jahren. Auch jetzt fahren noch immer Güterzüge durch. Aber wir haben Glück, die Zugstrecke wird am Wochenende auch für Personenzüge verwendet. Da fahrt dann in jede Richtung, sowohl Richtung Amstetten als auch Richtung Selztal, fährt zweimal am Tag ein Zug. Und so kommt man eigentlich, die Anreise ist immer ein bisschen umständlich mit Bus, aber wegkommen, ich pendel immer nach Graz zurück am Wochenende, ist immer ganz gemütlich mit dem Zug.
0: Du kommst also mit dem Bus her. Wie kommst du im Gesäuse selbst von A nach B?
1: Naja, wenn ich nicht mit dem Bus fahren will, dann gibt es nur zwei Möglichkeiten. Entweder ich gehe zu Fuß oder wenn ich im Tal unten bin, kann ich auch mit dem Fahrrad fahren.
0: Okay.
2: Weil Raphael mir auch den Nationalpark und dessen Besonderheiten zeigen wollte, machten wir uns gleich auf den Weg zu einer nahegelegenen Flussbank. Auf dem Weg dorthin hat mich interessiert, was Raphael so weit vom FOJ denkt.
1: Also vor allem bin ich froh, dass ich nicht einen Zivildienst, einen normalen mache oder einen Präsenzdienst beim Bundesheer, weil ich hier sehr viel mehr Freiheit habe, wie ich meinen Alltag und meine Arbeitszeiten und meine Freizeit, die damit natürlich sehr in Verbindung steht, gestalte.
0: Wir gehen jetzt auf einen Strand an der Enns. Es gibt dezidierte Besucherbereiche. Die sind gekennzeichnet durch Schilder. Ich sehe gerade eines. Darauf zu sehen ist ein Flussuferläufer mit einem OK-Schild. Und man sieht den Bereich, den man betreten darf.
2: Aber was macht den Flussuferläufer eigentlich besonders?
1: Ja, wir nennen ihn auch Fluffy. Und das ist ein Zugvogel aus Afrika, der jeden Sommer nach Europa kommt. Und an der Donau gibt es ganz viele Brutpaare, aber hier an der Enns im Nationalpark gibt es immer ganz wenige Brutpaare und eben nur im Nationalpark. Und da sind wir sehr, sehr stolz drauf, dass wir diesem bei uns seltenen Vogel einen so schönen Lebensraum bieten können. Und wir sind sehr darauf bedacht, ihn zu schützen. Und das betrifft vor allem seine Eier. Der Vogel ist zwischen April und August bei uns. Und seine Eier schauen aus wie kleine Kieselsteine oder größere Kieselsteine, je nachdem. Und es ist natürlich die Gefahr, wenn man sich nicht auskennt damit und nicht weiß, dass diese Eier am Ufer liegen können, dann ist die Gefahr, dass man sie zertritt. Und deshalb gibt es einfach gewisse Bereiche, wo man den Flussuferläufern ihre Ruhe lassen will.
2: Als nächstes ging es für uns in Richtung Besucherzentrum. Den Aufbau von diesem erklärt Raphael kurz.
1: Ja, unser Besucherzentrum, und da sind wir sehr stolz drauf, ist komplett outdoor. Es gibt kein Gebäude außer eine kleine Infohütte und ein kleines Klohäusel an der Straße. Sondern bei uns ist auch bei Schlechtwetter alles, was man tun kann, draußen zu machen. Schlechtwetter haben wir sehr oft, aber das wissen die Gäste und sie kommen trotzdem. Und bei uns gibt es Wiesenflächen, die werden gesenst, damit weniger Insekten sterben, als wenn man das mit einem Rasenmäher macht. Da geht es ein bisschen um Vorbildwirkung gegenüber von Besuchern. Und es gibt Insektenhotels und es gibt eben ein Labyrinth und es gibt verschiedene Stationen, die zum Beispiel einen Biberbau oder sowas darstellen sollen.
0: Damit die Zuhörer das Labyrinth ein bisschen besser nachvollziehen können, kannst du dazu etwas sagen?
1: Ja, also das sind ungefähr 2 Meter hohe Hecken, vielleicht ein bisschen höher, die in Form von einem Fuß ein Labyrinth bilden. Also wenn man von oben drauf schaut, dann ist das ein riesiger Fuß. Da geht es um den ökologischen Fußabdruck, der dort verdeutlicht werden soll. Und da gibt es ganz viele Fragen. Und die Antworten dazu kann man im Labyrinth finden. Und so kann man dann mit Hilfe einer Waage auch am Ende seinen eigenen ökologischen Fußabdruck feststellen.
0: Aber verirren kann man sich darin hoffentlich nicht.
1: Doch natürlich kann man sich verirren, aber wenn man laut genug schreit, wird irgendwer kommen und einen wieder befreien.
0: Danke sehr.
2: Ein weiteres wichtiges, unter Anführungszeichen, Gebäude ist der Weidendom. Dieser besteht, wie der Name sagt, aus Weiden.
1: Ja, also ganz wichtig, es sind nicht nur Weiden, in der Mitte sind Eisenstangen und da sind die Weiden drumherum gewickelt. Und das Schöne an Weiden ist, wenn man einen Ast von einer Weide abschneidet und ihn in die Erde setzt, dann treibt er wieder aus und es entsteht eine neue Weide. Das ist die asexuelle Vermehrung dieser Bäume. Und auch in diesem Fall ist es so, die werden jetzt dann bald, die Sonne kommt schon immer öfter daher, werden sie austreiben und dann wird das nicht nur ausschauen wie totes Holz, sondern es werden überall grüne Zweige wegstehen und das Ganze zu einem schattenspendenden Gebäude machen.

0: Während wir über das Besucherzentrum gesprochen haben, ist Sergio zu uns gekommen. Sergio macht auch sein freiwilliges Umweltjahr im Gesäuse. Mich hat interessiert, ob die beiden die gleichen Aufgaben haben und wie ihr Zusammenleben im Jägerhäuschen verläuft.
1: Ja, hallo, ich bin Sergio. Ich mache auch das freiwillige Umweltjahr hier, so wie Raphael, aber in der Abteilung Bildung. Das heißt, jetzt, wo bald die Saison anfängt, werde ich hier beim Besucherzentrum arbeiten und Workshops geben für Schulklassen, für Familien, auch teilweise Führungen. Genau, und einfach auch ein bisschen hier betreuen, wenn BesucherInnen Fragen haben oder eine Limo kaufen wollen oder sowas.
2: Okay, danke sehr. Und wie gefällt es dir im Nationalpark?
1: Mir gefällt es sehr gut. Also ich mag es richtig gerne, vor allem auch hier direkt im Park zu wohnen und ja, einfach aus der Haustür raus direkt in den Wald laufen zu können. Ich bin absolutes Stadtkind, aufgewachsen in der Stadt, dann in eine andere Stadt gezogen. Ja, und der Kontrast war jetzt auf jeden Fall ein spannendes Experiment für mich, aber hat sehr gut funktioniert.
2: Welche Unterschiede findest du, gibt es in Bezug zum Stadtleben?
1: Ja, eine Menge auf jeden Fall. Genau, ich bin ja jetzt schon ein etwas älterer Teilnehmer des Freiwilligen Umweltjahres, sag ich mal. Ich bin jetzt 30 geworden gerade, habe mich also quasi noch kurz vor Ende des Möglichen hier beworben. Jetzt kommt ein Zug.
2: Ich dachte schon, der hört nicht mehr auf. wo waren wir?
1: Die Unterschiede. Stadt und Land, genau. Naja, also man muss sagen, ich bin ja jetzt hier auch nicht so super im Landleben drin, weil wir wohnen immerhin 9 Kilometer aus dem Dorf raus. Also ist es auch immer eine Entscheidung, dahin zu fahren, sage ich mal. Genau, also hier, wo wir jetzt speziell wohnen, ist es wirklich sehr ruhig. Man hat nicht so viel Kontakt zu anderen Menschen, was natürlich in der Stadt, sobald man aus der Haustür rausgeht, anders ist. Genau, für mich ist das gerade ganz erholsam auf jeden Fall und ich habe auch noch mal ganz anderen Zugang jetzt so zu den Tieren und den Pflanzen und so bekommen, ja, die ich sonst halt aus dem Stadtpark kenne, und da verhalten sie sich auch anders teilweise.
2: Und etwas, wo ihr vielleicht beide etwas dazu sagen könnt, ist die Wohnsituation. Ihr wohnt da gemeinsam in einem Haus, in einem Jägerhäuschen, wie man es nennt. Was könnt ihr dazu sagen?
3: Ja, also wir sind vor allem sehr froh, dass es in dieser Saison weniger Bewohner geben wird als in der vorigen Saison, wo das Haus eigentlich zu klein war. Da haben dann 10 Leute darin gewohnt. Wir sind jetzt noch zu zweit und das wird eine maximale Belegung von 6 Leuten heuer geben. Da sind wir sehr froh drüber, weil damit wird das Ganze sehr viel harmonischer ablaufen, als wir das befürchtet haben.
2: Okay, und hat euch etwas überrascht, jetzt rein, wenn man an die Wohnsituation denkt?
1: Also mich hat auf jeden Fall überrascht, ich habe mir sozusagen ein gebrauchtes Auto angeschafft, um jetzt hier zu wohnen und mobil zu sein, und dass dann über den Winter Mäuse in mein Auto eingezogen sind, das hat mich überrascht. Damit war ich jetzt in der Stadt nicht vertraut als Phänomen. Ja, und ich habe auch bis jetzt auch weiterhin nicht rausgefunden, wie sie da genau rein und rauskommen, aber ich musste den Parkplatz wechseln, also da war keine Verhandlung möglich.
2: Aber Schwierigkeiten zwischen euch oder so gibt es keine?
3: Nein.
2: Perfekt, danke sehr.
0: Und schon begann die Arbeit am Weidendom. Dort hat Raphael bei den zuvor mit Nylon zusammengebundenen Weidentrieben genau diese Schnur entfernt und sie durch ein elastischeres und natürlicheres Hanfseil ausgetauscht. Ich habe ihm natürlich dabei geholfen. Die Nylonschnur war nicht vorteilhaft für den Weidendom. Einerseits natürlich wegen dem Plastik, andererseits war sie zu eng gebunden, also wuchs die Schnur mit dem dicker Werden der Weiden in die Stämme hinein. Noch ein paar Worte von Raphael zum Weidendom.
3: Der Weidendom wurde von professionellen Künstlern, Weidenkünstlern geplant und auch gebaut und dient dem Nationalpark als eine Art Wahrzeichen oder Logo. Das ist überall auch erkenntlich. Da gibt es Skizzen, die das quasi symbolisieren sollen, die Es gibt auch im Kreisverkehr von Admont, zwischen Admont und Hall gibt es eine Miniaturversion vom Weidendom, die auch sofort symbolisiert, okay, wir sind jetzt im Gesäuse, und das sind eben immer diese Bögen von Weiden, die irgendwie übereinander sich überlappen und damit halt Durchgänge und Kuppeln bilden.
0: Raphael kommt aus Graz. Wir haben uns auf Seminaren im Rahmen vom FUJ schon etwas ausgetauscht. So habe ich erfahren, dass Raphael in einer Band gespielt hat. Da das für mich im Radio sehr interessant ist, habe ich ihn gefragt, was für Musik er eigentlich macht.
3: Ja, also ich bin Gitarrist, Sänger und Songwriter, habe bis vor kurzem eine Hardrock-Band gehabt, spiele zurzeit hauptsächlich mit akustischer Gitarre und Mandoline und Ukulele und versuche ein bisschen altertümlichere Sounds zu kreieren.
2: Okay, und du hast gesagt, du warst in einer Band. War die Band erfolgreich oder hat sie Musik herausgebracht oder?
3: Wir waren eine reine Live-Band, Burness haben wir geheißen, und wir waren ja in Graz gar nicht unerfolgreich, also mit jedem Mal, das wir gespielt haben, ist es auf jeden Fall bergauf gegangen, das kann man sagen.
2: Und machst du im Nationalpark auch Musik oder findest du Inspiration oder wie läuft das ab?
3: Ja, das war mit einer der Gründe, warum ich hergekommen bin, weil ich in der Natur immer einen klareren Kopf habe und besser Musik machen und schreiben kann. Und das hat sich auf jeden Fall, also das ist in Erfüllung gegangen. Ich habe schon sehr viel Musik hier geschrieben, habe meine Gitarre immer mit und nutze den Abend immer, um noch ein bisschen Musik zu machen.
0: Wir machten uns weiter auf den Weg durch das Besucherzentrum und schauten uns ein paar Stationen näher an. Raphael, was kann man hier sehen?
3: Also das ist ein künstlich erschaffenes Modell von einem Biberbau. Das heißt, das sind Baumstämme, die zusammengeschraubt worden sind zu einer großen Höhle, in die vor allem Kinder gerne hineingehen und die Natur auf eine möglichst anschauliche und spielerische Weise darstellen soll.
2: Was ist das?
3: Also vor uns liegen eine Menge umgefallener Baumstämme, wild übereinander geworfen, mit Moos überwachsen. Man sieht Löcher von Insekten und Würmern und man sieht Baumpilze und man sieht nichts, das in irgendeiner Weise einen Sinn ergibt. Und genau das ist aber der Sinn davon. Im Nationalpark werden Bäume liegen gelassen, weil sie ein so wichtiger Bestandteil vom Ökosystem sind und die wichtigsten Nährstoffe in einem Wald kommen durch die toten Bäume und die toten Pflanzen, die nicht wie in einem Forstwald weggeräumt werden, sondern die irgendwann dann auch wieder Teil des Bodens werden. Und vor allem sind Baumstämme ein riesiger Wasserspeicher, deshalb ist es in einem Wald auch immer kühler als irgendwo auf einer Wiese, weil auch wenn es mal einen Monat lang sonnig ist und wenig regnet, da ist noch so viel Wasser drinnen in diesen Baumstämmen, dass da verdunsten kann und die Luft angenehm kühl macht.
2: Man riecht das Moos, das alte Holz und die Erde.

0: Wir gehen jetzt durch den Hintereingang in das Labyrinth und Raphael zeigt uns ein bisschen, was man so sehen kann.
1: Genau, also hier direkt am Eingang befinden wir uns im großen Zehen von dem Fuß, der den ökologischen Fußabdruck darstellen soll. Und hier ist es noch nicht wirklich labyrinthartig, man sieht den Ausgang, man sieht ganz viele Abzweigungen in die anderen Zehen, aber es ist noch nicht wirklich zum Verirren. Aber jetzt gehen wir es an.
0: Wir dringen tiefer in das Labyrinth ein. Die Gänge sind wirklich relativ eng, da das Laub noch ein bisschen durchsichtig ist, da es noch nicht so dicht ist, sieht man noch die anderen Wege. Wo sind wir jetzt?
1: Wir sind in einer Sackgasse, denn genau in diesen Sackgassen findet man oft die Antworten zu Rätseln und das soll dieses Labyrinth symbolisieren. Wir haben hier einen Bericht vor uns, einen Klimaschutzbericht zu Treibhausgasemissionen im Bereich der Industrie und solche Rätsel werden hier im Labyrinth gerne behandelt und auch Schatzsuchen kann man hier herinnen veranstalten mit Schulklassen.
0: Gerade aus dem dichteren Teil des Labyrinths herausgekommen sind wir, ich vermute, in der Ferse des Fußabdrucks. Hier ist eine Art Tribüne.
1: Ja, also das ist das Theater im Weidendom, manchmal wird es auch Kino im Weidendom genannt. Hier laufen tatsächlich manchmal auch Filme zu Naturthemen oder es gibt Vorträge, Führungen beginnen hier, enden hier und prinzipiell ist es einfach durch die Hecke auch vom Schall her ein sehr guter Raum, fast wie in einem altgriechischen Theater, wo man sehr gut auch unverstärkt ohne Mikrofon sehr gut verständlich ist, wenn man von hier unten in die Menge spricht.
0: Danach haben wir uns noch den Auwald gleich neben dem Besucherzentrum angesehen. Sofort am Anfang war ein noch zugefrorener Teich. Welche Lebewesen gibt es in dem Tümpel, wenn er nicht zugefroren ist?
1: Ja, also vor allem sehr viele verschiedene Schneckenarten. Es gibt Insektenlarven, es gibt Molche und hin und wieder sogar Ringelnattern.
0: Wir sind weiter durch den Auwald spaziert und ich habe Raphael einfach ein paar Fragen gestellt, die mir eingefallen sind. Gibt es im Nationalpark sonst noch irgendwelche abgesperrten Bereiche? Ich meine, wir haben schon gehört von den Uferbereichen, die man nicht betreten darf. Fällt dir sonst irgendetwas ein, oder?
1: Nein. Ansonsten ist alles theoretisch frei zugänglich. Nur ist natürlich erwünscht, dass man auf den Wegen bleibt und die Wildnis sein lässt. Aber es ist natürlich, gerade wenn es ein Notfall ist, wenn vielleicht ein Gewitter kommt, ist es natürlich nicht verboten, sich auch andere Wege zu suchen als die offiziell ausgeschriebenen.
0: Wir gehen immer weiter durch den Auwald. Hier sehen wir etwas Chaos. Man sieht die Gewalt der Natur. Was ist hier passiert?
1: Das war früher eine sehr beliebte Station im Auwald. Man hat sie die sprechende Buche genannt, aber das war vor meiner Zeit, ich habe sie nie erlebt. Das war eine große Buche, wo oben eine Plattform war mit Stühlen und Kopfhörern und man konnte sich dort eben gewisse Dinge über den Auwald anhören. Dann hat es einen Sturm gegeben und der Baum ist umgefallen. Und der Nationalpark hat sich gedacht, wir sind so stolz darauf, dass wir Bäume liegen lassen, also lassen wir auch diesen Baum liegen, geben die Station auf und demonstrieren. Somit, also die ganze Elektronik wurde natürlich entfernt, damit es ist natürlich

0: was es Besonderes am Nationalpark Gesäuse gibt oder ob er eine Art Fun Fact weiß.
1: Der Gletscher ist stecken geblieben und so hat sich die interessante Flora und Fauna ergeben. Außerdem ist das Gesäuse wie ein, also das, die Täler des Gesäuses sind wie ein T geformt. Es gibt zum einen das Ennstal, das eben vom Gesäuseeingang bis Hieflau den Nationalpark durchfließt. Dann gibt es auch noch das Jonsbachtal, das von Jonsbach bis zur Ennsmündung auch noch den Nationalpark durchfließt. Und es gibt auch tatsächlich noch immer Menschen außer uns FOJ-Lern, die im Nationalpark leben, in Jonsbach und in Gstaad am Boden. Das sind insgesamt wahrscheinlich 150 Menschen, die mitten in der Wildnis ihre Heimat haben.
0: Während wir am Weg sind, frage ich einfach noch, würdest du sagen, dass du bei deiner Arbeit Verantwortung übernimmst?
1: Ja, auf jeden Fall. Aber wenn es um so Infrastrukturtätigkeiten geht oder eben um das Montieren von Audiologgern, gerade am Anfang habe ich da natürlich relativ wenig Verantwortung übernehmen können. Und vor allem, wenn ich in anderen Abteilungen mithelfe, wo ich eigentlich nicht angestellt bin und deshalb auch eigentlich keine Ahnung habe, dort bin ich immer nur als Hilfsdienst da und es ist einfach noch ein paar Hände, das gebraucht wird, und dann werde ich dafür hergenommen. Wenn ich tatsächlich Tätigkeiten für die Kommunikation mache, dann mache ich sehr viel selbstständig und alleine, wie zum Beispiel mit Bannern irgendwo hinfahren und die montieren, wenn sie nicht zu groß sind. Und da entscheide ich dann auch immer selber, wie ich das zum Beispiel mache.
0: Hast du in der Kommunikation sonst noch Tätigkeiten, über die du jetzt reden wollen würdest?
1: Naja, also andere Tätigkeiten sind zum Beispiel Dinge bewerben. Da habe ich auch ein paar Firmen einmal angerufen und ein gewisses Programm, das der Nationalpark für sie anbietet, das nennt sich Teamwork Naturschutz, habe ich beworben, und zu manchen Firmen bin ich auch in Person hingegangen und habe denen die Infomaterialien vorbeigebracht. Ich bastel zurzeit auch ein bisschen an der Website herum und kann dort eine neue Seite erstellen, wo es ein bisschen um so Flaggschiffarten, Tiere und Pflanzen, die der Nationalpark präsentieren möchte. Um die geht's da, und da ja, wird gerade eine neue Seite auf der Website erstellt. Aber prinzipiell ist das sehr individuell. Also ich habe am Anfang vom Jahr habe ich ausgemacht mit meinem Chef, was sind die Dinge, die mich interessieren, was sind die Dinge, die mich nicht interessieren. Mein Vorgänger hat sehr gern fotografiert und hat ganz viel auch Naturfotografie machen wollen und machen können. Das ist eher nicht so meine Sache. Ich habe dafür auch schon sehr viel, wenn es um Audioschnitt oder um Videoschnitt geht, habe ich schon mitgeholfen. Und ich habe auch schon zum Beispiel Einladungen zu Veranstaltungen verfasst, weil ich auch sprachlich sehr gewandt bin.

0: Was ist deine Meinung zur Straße, die immer noch durch den Nationalpark verläuft?
1: Ja, also ich wäre sehr froh, wenn sie nicht durch den Nationalpark verlaufen würde. Auch wenn ich dort täglich mit dem Fahrrad fahre, ich denke, ein Schotterweg wird mir reichen. Und selbst wenn die Straße da ist, denke ich, wir müssen keine Lastwagen darauf fahren. Es gibt genug andere Routen, die halt vielleicht ein bisschen länger sind. Aber die meisten Lastwagen könnten das Gesäuse gut vermeiden.
0: Für die Natur wäre es natürlich vor.

0: vorteilhaft. Es gibt sicher Tiere, die die Straße nicht überqueren können.
1: Zum Beispiel Kröten. Im Herbst habe ich ganz viele tote Kröten gesehen.
0: Ich werde dich nicht den ganzen Tag begleiten. Erzähl uns vielleicht kurz, was dein Plan für den Nachmittag sein wird.
1: Ja, genau. Wir machen ja auch ein Medienprojekt. Das hier ist ja dein Medienprojekt. Und unser Medienprojekt ist ein Hörspiel zum Thema Geologie für Kinder. Und wir werden heute, Sergio und ich, die allerletzten Aufnahmen mit den letzten beiden Sprecherinnen machen. Dafür müssen wir noch einmal das Studio aufbauen. Und dann eben aufnehmen.
0: Ich bin schon sehr gespannt, wie das Medienprojekt wird. Und auch schon froh, wenn ich es hören darf.
2: Alle Teilnehmerinnen und Teilnehmer vom FUJ müssen ein Medienprojekt machen. Während dieser Beitrag nicht mein offizielles Medienprojekt ist, ist er einer von vielen. Beim Medienprojekt sollten Teilnehmende ein Umweltthema kreativ aufbereiten. Das Ziel ist es, Wissen in den Bereichen Fotografie, Video oder auch Text praktisch anwenden zu lernen und die fertigen Endergebnisse zu veröffentlichen. Zum Abschluss frage ich Raphael noch zu den besondersten Tieren im Gesäuse.
0: Wir machen uns wieder auf den Weg zum Weidendom. Ich habe noch kurz eine Frage an dich, Raphael. Vorher haben wir schon welche gesehen, ganz wilde Tiere, Besucherinnen und Besucher. Kommst du mit Besucherinnen und Besuchern in Begegnung?
1: Ja, also ich komme ganz oft in Kontakt mit Besuchern. Wenn ich hier am Weidendom arbeite, dann tauchen immer wieder welche auf, die nur spazieren sind, die vielleicht eine Wanderung beginnen oder beenden oder die sich vielleicht wirklich für die Stationen hier interessieren. Manche davon sind eher scheu und meiden die grün uniformierten Nationalpark-Mitarbeiter. Manche sind auf Gespräche aus und interessieren sich dafür, was ich hier mache, wer ich bin, woher ich komme. Da kann man auch ganz, ganz nett plaudern.
2: Nur eine Frage war mir bis zum Schluss im Kopf. Warum heißt das Gesäuse eigentlich Gesäuse?
3: Weil es da so laut ist!
2: Danke sehr, Raphael.
0: Das war die Reportage aus dem Nationalpark Gesäuse. Mit dabei Raphael Hohl. Er macht ebenfalls sein freiwilliges Umweltjahr. Nicht so wie ich im Freien Radio Salzkammergut, sondern eben im Nationalpark Gesäuse. Ich habe Raphael einen Tag lang bei seiner Arbeit begleitet. Er hat mich auch so ein bisschen durch den Nationalpark und durch das Besucherzentrum geführt. Möchtest du dich noch verabschieden bei den Zuhörerinnen und Zuhörern?
1: Nein.
0: Ich sage auf jeden Fall, danke fürs Zuhören.
2: Redaktion Yannick Rietschall.

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2: Das war das Medienprojekt von Jannik Rijal. Weiter geht's mit einem kindgerechten Hörspiel über Geologie von Sergio Maria Mazzaferro und Raphael Hohl. Die beiden haben ihr freiwilliges Umweltjahr im Nationalpark Gesäuse gemacht.

0: Tada! Da bin ich wieder. Was für ein Winter das war. So viel Sonne habe ich getankt und Tiere habe ich gesehen. Und Pflanzen, von denen hat hier noch nie jemand gehört. Über das Meer bin ich geflogen. Von Europa nach Afrika und wieder zurück. Der Ozean rauscht jetzt noch in meinen Ohren. Hallo Gesäuse! Fluffy ist zurück! Und hier an der Enz gibt's zur Begrüßung nichts als pitschnasse Steine und Regen? Na toll.
1: Nicht so frech, kleiner Vogel. Auch ich habe das Meer gesehen.
0: Wer bist denn du?
1: Ich bin Klumpi, der pitschnasse Sandstein, auf dem du stehst.
0: Und du willst am Meer gewesen sein?
1: Ich war sogar Teil vom Urmeer. Wir nannten es Tethys.
0: Teil vom Meer? So ein Blödsinn. Wie willst du denn da hingekommen sein?
1: Oh, ich kann es dir sogar beweisen, Fluffy. Kalki?
2: Ach, Klumpi, der Ozean. Damals, als wir noch jung waren, alles hier stand unter Wasser. Eine ganz seichte Bucht war das, eine Lagune.
0: Wer ist das denn?
2: Gestatten? Kalki von Kalkstein.
1: Oh, das ist Kalki. Ein Stein aus Dachsteinkalk. Wir sind beide damals in der Lagune entstanden.
0: Wie entstanden? Wart ihr Steine nicht einfach schon immer da?
2: Immer schon da? Du denkst wohl, wir Steine haben nur auf euch Tiere gewartet.
1: Beruhig dich, Kalki. Zeig Fluffy deinen Rücken.
0: Oh, was ist das denn?
2: Das ist ein Fossil. Sowas hat nicht jeder Stein in sich.
1: Schon gut, Kalki. Wir wissen, dass du etwas ganz Besonderes bist.
2: Sei nicht so neidisch. Fluffy, das ist die Schale einer Kuhtrittmuschel.
0: Wow, du trägst eine Muschel in dir?
2: Ganz genau. Diese Muschel wurde eines Tages von einer riesigen Welle vom offenen Meer bis ins seichte Wasser gespült.
3: Oh, puh, was für ein Sprung. Wo bin ich denn hier gelandet? Was ist das für ein flaches, schlammiges Becken? Mist, ich muss wieder ins offene Meer. Wann kommt denn die nächste Welle? Kann die mich bitte wieder mitnehmen? Hallo? Hört mich jemand? Ich muss dringend raus hier, bitte. Raus hier, bitte.
2: Die Muschel hat es wohl nicht wieder rausgeschafft. Sie ist am Boden der Lagune liegen geblieben, begraben unter lauter Schlamm. Und all der Schlamm und die Muschelreste wurden immer fester und fester zusammengepresst. Und daraus bin dann ich entstanden. Ein wunderschöner, steinharter Stein.
0: Du warst also wirklich im Meer. Ist das bei dir auch so gewesen, Klumpi?
1: Naja, ich bin eher so ein Klumpen aus Sand und Ton. Aber immerhin aus der Tethys.
0: Ein Klumpen aus Sand und... Ah, jetzt habe ich's verstanden. Dann war die Zeit, in der ihr in eurer Lagune zusammengedrückt wurdet, so wie bei mir, als ich noch in meinem Ei war?
1: Naja, so ähnlich vielleicht.
0: Okay, ihr wart also schon am Meer. Aber bestimmt seid ihr dem Himmel noch nie so nah gekommen wie ich.
2: Da muss ich dich leider enttäuschen, Fluffy. Ich jedenfalls war schon viel weiter oben, als du denkst.
0: Was meinst du, Kalki? Wo warst du oben?
2: Kennst du den großen Buchstein?
0: Natürlich! Der Gipfel da drüben.
2: Sagenhafte 2224 Meter. Und ganz obendrauf war ich, Kalki von Kalkstein.
0: Aber wie bist du denn da hochgekommen?
2: Ach, dazu war ich von Anfang an bestimmt.
4: Blödsinn, das war reinste Physik.
0: Und du bist?
4: Dolly, ein Dolomitstein. Alter 250 Millionen Jahre. Geburtsort, Lagune 62, Gesäuse. Lieblingsfarbe, Rot. größte Stärke. Bin nicht so eingebildet wie seine Hoheit Kalki von Kalkstein.
0: Und du kannst mir erklären, wie Kalki auf den großen Buchstein gekommen ist?
4: Aber natürlich. Also, es war eine Weile lang ziemlich beschaulich in der Bucht. Aber dann hat es angefangen zu rumpeln unter uns.
1: Und wie? Ich habe mich ziemlich erschrocken damals. Da war richtig was los, Fluffy. So eine Hitze, so ein Geschiebe.
0: Was war denn da los, Dolly?
4: Da sind gerade zwei Kontinentalplatten aneinander geraten. Die afrikanische und die eurasische.
0: Oi, was?
1: Eurasisch. Das, was wir heute Asien und Europa nennen.
4: Und unser Tethysmeer ist dazwischen geraten.
0: Und was für Platten waren das jetzt?
4: Du musst dir das so vorstellen, Fluffy. Unsere Erde besteht aus riesigen Platten, die wie Eisschollen umhertreiben. Meistens schwimmen diese Platten aneinander vorbei. Doch manchmal geraten sie aneinander. Dann beginnen sie sich zu streiten, zu zanken und versuchen sich mit allen Mitteln gegenseitig in die Tiefe zu drücken. Selbst wenn dafür ein so schönes Meer wie unsere geliebte Tethys untergehen muss.
2: Ach, Tethys, unsere geliebte Lagune.
5: Nieder mit dir, Tethys. Die Welt gehört mir.
6: Lass den Unfug. Wir haben doch beide Platz hier.
5: Ich bin der eurasische Kontinent und dein Platz ist unter mir.
6: Aber nein, nein, nicht, bitte.
0: Die ganze Lagune ist verschwunden?
4: Fast. Die afrikanische und eurasische Platte haben einen großen Teil der Tethys unter sich in die Tiefe gedrückt.
2: Nur wir, tapfere Helden, sind dem Abgrund entkommen.
4: In dem ganzen Gedränge wurden wir nach Norden und nach oben geschoben, mitsamt der Erdkruste unter uns und dem Wasser über uns.
2: Immer besser konnte ich die Wasseroberfläche erkennen, Fluffy. Und dann ist es endlich passiert. Wir sind als Insel aus dem Meer aufgetaucht. Ich war natürlich als Erster oben. Der Wind hat mich getrocknet. Ich konnte über das Wasser schauen. Die Sonne war plötzlich so nah und so schön warm.
4: Und dann waren wir plötzlich nicht mehr Meeresboden, sondern hoch oben auf den Alpen.
0: Na gut, aber so eindrucksvoll kann der Ausblick vom Buchstein dann auch nicht gewesen sein. Hier sieht man doch nur Menschen und Regenwolken.
1: Du wirst staunen, Fluffy. Du bist nicht der Erste, der ins Gesäuse geflogen kommt.
2: Als wir von Kalksteins noch jung waren, da kamen oft riesige Flugsaurier hier vorbei.
7: Oh, du Gesäuse, sieh mich an, da bin ich wieder. Ich, Austria Draco, der Unermüdliche. Weit bin ich geflogen, habe Tiere gesehen und Pflanzen. Von denen hast du noch nicht einmal gehört. Sogar am Meer bin ich gewesen. Der Ozean rauscht noch jetzt in meinen Ohren. Und hier sitze ich auf einem pitschnassen Stein. Und alles, was du für mich hast, ist ein bisschen Regen.
4: Der Austria Draco, das war dein Urgroßvater, Fluffy.
0: Wow! Ist der auch zwischen Afrika und Europa hin und her geflogen?
4: Ach, Fluffy, damals gab es auf der ganzen Erde nur einen einzigen Kontinent, auf dem er umherfliegen konnte. Die Welt hat sich verändert seither.
1: Oh ja, nach den Flugsauriern, da kam das Eis.
0: Das Eis? Du meinst den Winter?
2: Tja, Winter. Wir haben noch echte Winter erlebt.
4: Sie reden von der Eiszeit, als der Gletscher uns bis an den Gesäuseeingang auf die Pelle gerückt ist.
2: Und nur die allerhöchsten Gipfel herausschauten. Also ich, Kalki von Kalkstein.
0: Und wie hat die Eiszeit ausgeschaut, Kalki?
2: Weiß. Alles war weiß. In alle Richtungen. Der Schnee war weiß, das Eis war weiß. Der Himmel war weiß, sogar die Tiere waren weiß.
4: Nicht alle, Während du dort oben Däumchen gedreht hast, liebster Kalki, habe ich wertvolle Lebensräume für Pflanzen und Tiere geschaffen. Ein besonders guter Freund war der Höhlenbär.

0: Dolly. Immer noch da?
1: Dieses Jahr wie jedes Jahr. Die Gesteine haben Zeit.
0: Und was zu essen hast du auch? Für einen hungrigen Höhlenbär.
1: Aber ja, in meinen Ritzen wachsen heuer süße Gräser, ein paar Schwarzbeeren, eine Portion österreichischer Bärenklau und viele kleine Clusius-Briemeln. Bedien dich!
0: Danke, Dolly.
1: Sein Fell war so braun wie Klumpi.
2: Und Klumpi, wo hast du den echten Winter verbracht?
3: Ich? Oh, ganz tief unten. Ich war mittendrin. Ein kleiner Stein in den großen Eismassen des Gletschers. Der Gletscher hat mich buchstäblich mitgeschliffen. Es war kalt und eng und einsam. So ganz alleine unter tausenden Metern Eis. Und das Eis hat mich zerdrückt, mich verformt, mich abgeschliffen, bis ich ganz stumpf und rund war. Und als der Gletscher mich dann endlich wieder ausspuckte, landete ich in einem öden Schuttgraben, ein Fremder unter Fremden, und war so einsam wie zuvor.
2: Das ist ja traurig.
1: Ach, Klumpi, sei nicht traurig. Jetzt bist du doch hier, an der Schotterbank, mit Kalki und mir und Fluffy.
2: Sagt mal, seit wann kennt ihr euch eigentlich?
3: Naja, seit wir hier am Flussufer liegen.
4: Du weißt ja, ich war vorher ganz oben und die anderen eben nicht ganz auf der Höhe.
2: Und wie seid ihr hier heruntergekommen?
1: Also mich hat der Frost aus dem Berg gesprengt.
2: Gesprengt? Das klingt ja arg. Hast du dir wehgetan?
1: Naja, wir Dolomitsteine sind von Natur aus eher brüchig. Der Sturz hat mein Leben schon ziemlich über den Haufen geschmissen.
2: Und das konntest du nicht verhindern?
1: Ach, Fluffy, auf euch Tiere wartet der Tod. Auf uns Steine wartet eben die Verwitterung. Sonne, Wasser, Wind. Wir sind ständiger Veränderung ausgesetzt. Glücklicherweise konnte ich noch rechtzeitig meinen Nachbarn warnen. Ein ulkiger kleiner Typ war das. Ein nördliches Riesenauge.
2: Du meinst einen dieser winzigen Weberknechte, die am Fels leben?
1: Ja, so einer. Wohnte seit Ewigkeiten in der Gegend. Seine Familie hat die Eiszeit dort oben überlebt. Ich fühle mich noch immer schlecht, weil er meinetwegen umziehen musste.
5: Oh nein, der Fels schaut ja gar nicht gut aus. Passt bloß auf, Kinder. Seht ihr diese ganzen Risse im Dolomit? Da ist schon so viel Regenwasser reingelaufen. Wenn es heute Nacht noch gescheit Minusgrade gibt, gefriert das Wasser im Fels drinnen und es gibt eine Explosion. Und wenn ihr gerade im Fels dranhängt, dann reißt euch mit in die Tiefe. Also keine Widerrede, wir ziehen um. Kapiert?
6: Ja, Papa!

0: Kaum waren sie weitergezogen, wurde es auch richtig, richtig kalt. Ich habe noch gemerkt, wie sich das Eis in mir Platz macht und dann... Tja.
1: Wirklich eine tragische Geschichte. Also ich für meinen Teil lasse ja den Regen Tunnel durch meinen Kalk graben. So hat er Platz zum Durchfließen und noch dazu hinterlässt er ziemlich schicke Rinnen und Höhlen im Fels.
2: Ach ja, immer dieser Regen. So wie es hier schüttet, gibt's bald Hochwasser, meint ihr nicht?
1: Nicht schon wieder. Dann reißt die Enz mich noch weiter fort von meinem großen Buchstein.
0: Kalki von Kalkstein, stell dich nicht so an. Ist doch aufregend. Dann erleben wir mal wieder was Neues.
3: Du hast recht, Dolly. Ohne einen ordentlichen Regen wäre ich nie aus dieser Schuttrinne weggekommen.
2: Na dann, ihr Steine. Ich flieg mal los und schau mich ein bisschen im Gesäuse um. Viel Glück auf eurer Reise.
0: Danke, wer weiß. Vielleicht sieht man sich ja wieder.
2: Ja, und falls ihr stattdessen meine Nachfahren trefft, dann erzählt ihnen ja nur Gutes über mich.
3: Auf uns kannst du zählen.
1: Komischer Vogel.
3: Ich kann mir gar nicht vorstellen, wie es sein muss als Vogel. Nur so wenig Zeit zu haben auf der Erde. Und dann auch noch ständig umherfliegen und Eier legen. Wenn ich nur darüber nachdenke, bin ich schon ganz gestresst.
0: Aber eins hat er uns voraus. Er kann fliegen, wohin er will.
1: Oh, ich hätte ihn fragen sollen, ob er mich zurück auf den großen Buchstein trägt.
3: Also dann, ihr zwei. War nett, euch gekannt zu haben. Bis zum nächsten Mal.
0: Tschüss, Freunde. Passt auf euch auf. Verwittert nicht so schnell.
1: Seine Hoheit, Kalki von Kalkstein, lässt grüßen und...

0: Das war das Nationalpark Gesäuse Radio und der Nationalpark Gesäuse Podcast für heute. Wir sagen danke fürs Zuhören und pfiat euch.
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Hallo und bonjour zu La Chanson, Liedern aus Frankreich. Unter dem Motto L'amour, la vie et tout ça, die Liebe, das Leben und all das, in den Schoß gefallen sind mir dieses Mal nur Lieder von Chanteurs wie Charles Trenet, Brassens, Moustaki oder Reggiani, Könner des klassischen Chansons. Mit ihren Liedern interpretieren und beschreiben sie die Welt, das Wesen der Menschen, die Kritik an der Gesellschaft und was sonst noch im Leben vorkommt. Ich beginne mit Charles Trenet. Er besingt das Leben eines wandernden Sängers, der vor Hunger fast umkommt und dann doch den Tod findet und dadurch unsterblich wird.

0: Halbtot war der Sänger in Chichon umgefallen auf dem Pfad, von Gendarmen gefunden worden, die ihn nicht zur Wache brachten. Dort sperrte man ihn ein, er sollte für etwas bezahlen, das ihm zur Last gelegt wurde. Er sagt dann: Nein, Schnurrbart, du hast mir das Leben gerettet, deine Handschellen seien gesegnet. Dank dir kam ich zum Verstand. Er hängte mich in der Nacht, und seither singe morgens und abends. Ich spucke auf den Höfen, auf den Schlössern. Ein Geist, der singt, das ist lustig, und ich schlafe nachts auf dem Waldgras. Die Fliegen stechen mich nicht. Boris Vian beschäftigte sich mit vielen in den 50er Jahren. Er spielte Trompete, er war Jazzer, er war Chanteur und Liedermacher, Journalist und Ratgeberschreiber. In Cinematograph singt er über einen Kinofan, der mit 6 Jahren zum ersten Mal mit seinem Vater ins Kino ging, der die Männer bewunderte und die sich gegenseitig aus geringstem Grund umbrachten. Es kostete nicht viel und 3 Francs waren genug. Später ist er dann nicht mehr mit seinem Papa ins Kino gegangen, denn der hatte seinen Kohl auf dem Saint-Cucul, dem Friedhof, gepflanzt. Aber er hatte nun seine Dalila kennengelernt, die mit ihm jeden Mittwoch ins Kino ging. Er singt: Ich nehme sie sanft in den Arm, der Sessel, in dem sie sich sicher wähnt, hindert mich nicht, sie zu küssen. Ich habe nicht gesehen, ob Gary Grant gewinnt, aber es ist ein Non-Stop-Kino. Mein Schatz, da waren wir ein Jahr lang und wir hatten viele Kinder.
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Und wenn die Liebenden dann das Kino verlassen, um durch den Wind der Straßen zum Café zu ziehen, dann singt Gilbert Bécaud das, was wirklich zählt. L'important, c'est la rose.

Charles Aznavour, der Sohn armenischer Einwanderer, hat es nicht ganz so rosig in den Vorstädten von Paris in seiner Jugend. In Je n'ai rien oublié, ich habe nichts vergessen, besingt Aznavour einen Mann, der die Frau nicht heiraten konnte, die er liebte. In dem Alter, in dem ich nur mein Herz als Waffe trug, hatte dein Vater andere Ambitionen für dich. Er hatte unsere Liebe zerstört und unsere Tränen fließen lassen. Für einen Ehemann nach seiner Reputation ausgesucht. Ich wollte dich wiedersehen, aber du warst unerreichbar. Ich habe dich 100-mal angeschrieben, aber immer ohne Antwort. Es hat lange gedauert, bis ich dich aufgegeben habe. Doch ich habe nichts vergessen. Dann sah er sie wieder, traf sie wieder im Café und verabschiedet sich von ihr. Je n'ai rien oublié. Ich habe nichts vergessen.

Yalamur. Unter der Liebe scheinen ja Männer, zumindest in diesen Chansons, ja heftig zu leiden. So auch Jacques Brel, aber er nicht selber, sondern sein Freund Jeff, den eine Frau verlassen hat und den er nun tröstet mitten auf der Straße, wo er seinen Freund Jeff weinend vorfindet. Nein, du bist nicht allein, aber hör auf zu weinen, so vor den Leuten, weil dich eine halbe Alte, weil dich eine falsche Blondine wieder verlassen hat, singt Brassens. Er nimmt ihn in die Arme, zieht ihn von der Straße weg und bietet seine letzten Sous an, um noch was trinken zu gehen und dann über ihre alten Träume zu reden, nach Amerika auszuwandern oder sonst wo erfolgreich zu sein. Brassens und sein Freund Jeff, der vor Liebeskummer und Weltschmerz die Tröstung sucht.

0: Das war Chef der vor Liebe und Weltschmerz weinende im Lied von Jacques Brel. Jetzt kann ich mich nicht enthalten, ein Lied zu spielen. Es ist von Georges Brassens und ist eines der wenigen Lieder, die nicht er selber getextet hat. Er hat einen Text von Louis Aragon vertont, Il n'y a pas d'amour heureux, es gibt keine glückliche Liebe. Nichts ist den Menschen jemals sicher, weder Stärke noch Schwäche, noch sein Herz. Und wenn er glaubt, die Arme zu öffnen, gleicht sein Schatten einem Kreuz. Und glaubt er, sein Glück zu umarmen, zermalmt er es. Sein Leben ist eine seltsame, schmerzhafte Scheidung. Glückliche Liebe gibt es nicht. Schöne Liebe, teure Liebe, meine Zerrissenheit. Ich trage dich bei mir als verwundeten Vogel. Und jene sehen uns unwissend vorüberziehen und wiederholen meine fein geformten Worte, die für deine großen Augen gleich wieder verglühen. Glückliche Liebe gibt es nicht. Und Brassens hat eine Strophe ausgelassen, in dem Fazit das Aragon zieht. Es gibt keine Liebe ohne den Schmerz. Es gibt keine Liebe ohne den Tod. Es gibt keine Liebe, die nicht verwelkt, genau wie deine Liebe zum Vaterland. Es gibt keine Liebe, die nicht von Tränen zehrt. Glückliche Liebe gibt es nicht. Dennoch ist es unsere Liebe, die uns beiden gehört. Das singt Brassens nicht. Im Text von Louis Aragon ist diese Strophe vorhanden.
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1: Trotz des Unglücks in der Liebe, des Streits, Gilbert Bécaud kommt zurück, um sie zu suchen. Je reviens te chercher, singt er. Ich komme zurück, um dich zu holen, zitternd wie eine junge Braut, doch reicher als in vergangenen Tagen an Zärtlichkeit, an Tränen und Zeit. Ich komme zurück, um dich zu holen. Ich stehe auf dem Treppenabsatz, ganz schön dumm rum. Hilf mir und komm und küss mich. Ein Taxi wartet unten auf uns.

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2: Die Liebe, das Leben und all das. Das ist nun die zweite Hälfte von La Chanson, Lieder aus Frankreich mit Siegbert Schwab. In der ersten Hälfte ging es neben Kino und Singen vor allem um die Liebe. Und Georges Moustaki, der in 50er Jahren nach Paris kam, um Lieder zu schreiben und zu singen, aus Ägypten, aus Kairo. Er sang 1969 Il est trop tard, es ist zu spät. Während ich schlief, während ich träumte, haben sich die Zeiger gedreht, es ist zu spät. Meine Kindheit ist weit entfernt, es ist schon morgen. Die Zeit vergeht, vergeht, sie wird nicht mehr lange dauern. Doch ich liebe noch. Ich singe sogar manchmal zu meiner Gitarre. 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

Georges Moustaki hatte sich für seinen Künstlernamen den Vornamen von Georges Brassens ausgeliehen, eines seiner Vorbilder. Georges Brassens sang gegen den Konformismus, den Opportunismus der bürgerlichen Gesellschaft an. Sehr bekannt ist das Lied La Mauvaise Réputation, der schlechte Ruf. In Georges Brassens La Mauvaise Herbe geht es um den Krieg, um das Sterben und den Ruhm. Ironisch singt er über den Überlebenden des Krieges, der ganz unmoralischerweise noch am Leben war. Als der Tag des Ruhmes kam, als alle anderen blatt waren, kannte ich allein die Schande, nicht auf dem Feld der Ehre gestorben zu sein. Ich bin das Unkraut, brave Leute. Ich bin es nicht, den man wiederkäut, und ich bin es nicht, den man in Garben legt. Der Tod mähte die anderen nieder. Ich frage mich, warum, lieber Gott, stört es dich, dass ich ein bisschen lebe? Und ich frage mich, warum, guter Gott, stört es sie, dass ich ein bisschen lebe?

Es gibt eine andere Lebensauffassung, eine andere Philosophie, als nur zu schuften, das zu tun, was angemessen und angebracht ist, was die anderen sagen. Und darüber, über diese Philosophie, singt Georges Moustaki in La Philosophie. Ist ein hübscher Haufen fröhlicher Menschen, die in der Morgendämmerung ins Bett gehen und sehr spät aufstehen, die nichts anderes im Sinn haben, als zu lieben oder Gitarre zu spielen. Sie haben im Leben nichts anderes als diese Philosophie. Wir haben das ganze Leben, um uns zu amüsieren. Wir haben den ganzen Tod, um uns auszuruhen. Sie haben nichts anderes, als jeden Augenblick zu feiern, den Vollmond zu begrüßen, den Frühling zu feiern. So sehr, dass sie zum Arbeiten kaum noch Zeit haben. Sie haben im Leben nichts anderes als diese Philosophie. Singt Georges Moustaki.

La chanson des vieux amants, das Lied über die alten Liebenden, hat Jacques Brel geschrieben mit Gérard Joannès. Ich kenne all deine Zaubersprüche, du kennst alle meine Verzauberungen. Du hast mich von Fall zu Fall behütet, ich habe dich von Zeit zu Zeit verloren. Natürlich hast du dir einige Liebhaber genommen, man musste sich die Zeit ja vertreiben. Irgendwie musste der Körper jubeln. Schließlich brauchten wir viel, viel Talent, alt zu werden, ohne erwachsen zu sein. La chanson des vieux amants von Jacques Brel.

0: Leo Ferré erinnert in seinem Album L'été, soixante huit an den Sommer, an die Zeit, an die Revolten im Jahr 68 in Frankreich. Wie immer allegorisch hinweisend. Ein Kleid aus Leder wie eine Spindel, ein Hund, der ohne Absicht ist, und darin eine Matrose. Ein Mädchen, das eine englische Melodie singt, das ist extra, das ist Moody Blues, der die Nacht besingt. Wie weißes Satin von einem Bräutigam. Und im Hafen dieser Nacht ein Mädchen, das wippt und kommt, um zu schwitzen. Ein Lederkleid wie ein Vergessen. Ein Hund, der ohne Absicht ist. Und darin wie ein grauer Morgen ein Mädchen, das schwankt und schweigt. Das ist extra. Der Moody Blues, der sich wiegt. Der Verstärker, der nichts mehr sagen will. Und in der Musik der Stille ein Mädchen, das wankt und zum Sterben kommt.
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Hallo und herzlich willkommen zu einer neuen Ausgabe von unten im Gespräch. Aus dem Studio begrüßt euch Tamara. Du hast abgenommen, oder? Steht dir gut? Oder wow, du hast aber gut Farbe bekommen im Urlaub. Was oft als Kompliment gemeint ist, zeigt, wie sehr unsere Vorstellungen von Schönheit unseren Blick auf andere prägen. Doch wer als schön oder hässlich gilt, ist nicht einfach Geschmackssache. Schönheit ist keine neutrale ästhetische Kategorie, sie ist politisch und historisch gewachsen. Und sie wird bis heute genutzt, um Menschen ein- oder auszuschließen. In der heutigen Sendung hört ihr ein Gespräch mit Milena Österreicher. Sie ist freie Journalistin und Chefredakteurin des MO-Magazins für Menschenrechte und hat sich in einem Beitrag für das Südwind-Magazin intensiv mit dem Thema Schönheit auseinandergesetzt. Ich habe mit ihr darüber gesprochen, wie Schönheitsnormen im Alltag wirken und welche Rolle Werbung, Popkultur und Social-Media-Plattformen dabei spielen. Außerdem geht es heute um die sogenannten Ugly Laws in den USA und darum, wie stark heutige Schönheitsideale noch immer von kolonialen Vorstellungen geprägt sind. Wie diese Mechanismen funktionieren und wie wir beginnen können, uns von ihnen zu lösen, das hört ihr jetzt im Gespräch

0: Ja, ich sitze hier heute jetzt mit Milena Österreicher. Vielen Dank, dass du da bist. Und wir sprechen hier über eine Recherche, die du gemacht hast für einen Artikel, einen Beitrag im Südwind-Magazin, wo es um Schönheitsideale geht und ganz viele Aspekte, die damit zusammenhängen, die mir auch teilweise sehr neu waren und die ich echt sehr spannend fand. Aber vielleicht fangen wir mal sehr basic an. Du schreibst ja, Schönheit ist weit mehr als eben nur so eine ästhetische Kategorie. Was war jetzt deine Motivation, sich das Thema nochmal genau anzuschauen?
1: Ich finde es so spannend an dem Thema Schönheit, dass es ja viel, viel mehr ist als nur das, woran wir typischerweise denken, worum es bei Schönheit geht. Es war auch für mich neu, Gespräche mit Freundinnen, mit meinem Umfeld und vor allem auch viele Bücher haben mich dann mehr dafür sensibilisiert, dass Schönheit ganz, ganz viel mit Macht zu tun hat, mit strukturellen Ungleichheiten. Schönheit ist einfach ein Konzept oder Schönheitsnormen ist ein Konzept, das ein- und ausgrenzt, vor allem ausgrenzt. Und ich glaube, das ist vielen von uns nicht immer bewusst. Schönheit wird oft als sowas Lifestyle- oder Self-Care-Thema also behandelt, verhandelt. Aber es ist eben nicht nur das, sondern es ist auch ganz politisch und gesellschaftlich relevant.
0: Genau, du hast dir das jetzt auch politisch und auch historisch angeschaut. Und wie du schon gesagt hast, Schönheit kann halt auch ein Werkzeug sein, eben Menschen auszuschließen. Kannst du erklären, wie solche Mechanismen im Alltag funktionieren?
1: Da gibt es verschiedene Ansätze, aber im Alltag, wir haben zum Beispiel dieses soziale Phänomen von Pretty Privilege, das mit diesem Halo-Effekt funktioniert, also mit dem Heiligenschein-Effekt. Soll heißen, Menschen, die wir schön oder attraktiv empfinden, denen schreiben wir automatisch positive Eigenschaften zu. Wir denken, dass die kompetenter sind, dass die intelligenter sind, dass die sympathischer sind. Und das heißt dann für diese Menschen, dass sie es im Alltag manchmal leichter haben als andere, dass sie zum Beispiel bei einem Bewerbungsgespräch eher genommen werden oder dass sie am Datingmarkt erfolgreicher sind oder zum Beispiel haben Studien auch gezeigt, dass Menschen, die attraktiver wahrgenommen werden, auch vor Gericht mildere Urteile tendenziell bekommen. Also das hat Auswirkungen. Schönheit, Aussehen ist natürlich nicht der alleinige Faktor, aber er spielt eine wichtige Rolle. Und es zeigt sich auch in so ganz, ganz kleinen mikroskopischen Alltagsmomenten. Und ich glaube, das kann jeder bei sich selbst auch beobachten, dass wir einfach gewisse Blicke werfen oder dass wir Kommentare oder Komplimente oder auch abschätzige Äußerungen über Körper und Aussehen machen. Und das spielt da natürlich auch eine Rolle in Bezug, wen wir einschließen und wen wir ausschließen.
0: Du hast von diesen Zuschreibungen gesprochen, die wir alle im Kopf haben. Wie kommen die in unsere Köpfe rein? Warum ist es so?
1: Wie kommen sie rein und vor allem, wie kommen sie wieder raus? Es sind verschiedene Faktoren. Viel passiert über unsere Sozialisierung, womit wir uns konfrontieren und konfrontiert werden, was auch so unsere Sehgewohnheiten sind, was vermittelt wird, was schön ist. Beziehungsweise bei diesem ganzen Schönheitsdiskurs geht es auch sehr viel darum, was der Norm entspricht, was sozusagen normal ist und was nicht normal ist. Und das bekommen wir durch ganz viele Dinge mit, durch Medien, die wir konsumieren, durch Social Media, durch Filme, Serien, aber auch natürlich, was andere Leute uns erzählen und vorleben.
0: Du führst ja auch historische Beispiele an, eben zum Beispiel plastische Operationen im frühen 20. Jahrhundert schon, die eben Menschen helfen sollten, sich an die dominanten Schönheitsmerkmale oder Schönheitsideale damals anzupassen. Was sagt das aus über so sozialen Druck, der eben mit so bestimmten Körpermerkmalen verbunden ist? Also, und was waren das vielleicht auch damals für Operationen?
1: Es sagt ganz, ganz viel über den sozialen Druck aus und über die Gesellschaft, über das Umfeld, in dem wir leben. Damals, also dieses Beispiel, das im Text auch angeführt ist, ist von einem Arzt, einem Chirurgen, der selber Jude war und der damals zu Beginn des, also Ende 19. Jahrhundert, Anfang 20. Jahrhundert, Nasenoperationen, unter anderem Nasenoperationen durchgeführt hat, um vermeintliche jüdisch aussehende Nasen, was auch immer das ist, aber um die zu korrigieren, damit jüdische Menschen, die schon damals in Deutschland Diskriminierung erfahren haben und geächtet wurden, damit es denen quasi besser geht und sie nicht so sehr diskriminiert werden. Das heißt, es hat damals schon gezeigt, dass diese Eingriffe dazu da waren, um Menschen eine soziale Teilhabe zu ermöglichen. Und es ist, glaube ich, wichtig, wenn wir über plastische Chirurgie sprechen, auch immer daran zu denken, okay, woher kommt das Ganze, wie ist das entstanden und wie setzt sich das vielleicht auch fort? Und das Spannende ist da eben, dass wir nicht über die Gesellschaft sprechen, die diskriminiert hat und wie man das vielleicht ändern kann, sondern dass wir eben an den Menschen herumdoktern, damit sie sich dieser Gesellschaft unter Anführungszeichen anpassen und keine negativen Konsequenzen erfahren. Aber wir wissen natürlich auch alle, das hat sowas schützt auch niemanden dann vor wirklich schrecklichen Folgen.
0: Also schon auch krass irgendwie, anstatt dass man versucht irgendwie das Problem zu beheben, einfach einen Eingriff in den Körper, das ist ja alles Stress für den Körper und für die Psyche dann halt auch irgendwo, ne? Also dass man solche Wege eher geht, als dann irgendwie, ja.
1: Gleichzeitig möchte ich auch dazu sagen, das finde ich auch wichtig, also da jetzt keine Individuen zu verurteilen, die das machen oder die sich auch heutzutage dafür entscheiden, weil natürlich ein gewisser Druck auch dahinter steht, ne? Und ich kann es auch persönlich nachvollziehen, dass man das einfach macht. Und das ist jetzt nicht klassische Chirurgie, aber einfach Eingriffe oder das, was wir auch heute sehen, Botox-Spritzen, andere medizinisch-ästhetische Eingriffe, die wir an uns machen lassen, was man auch nicht vergessen darf dabei. Einerseits sind es individuelle Entscheidungen, aber die Gesellschaft gibt auch ein gewisses Bild und einen Druck vor. Und man darf auch nicht vergessen, je mehr Menschen das machen, desto normaler unter Anführungszeichen wird dieses Bild auch. Also desto mehr gewöhnen wir uns zum Beispiel an faltenfreie Gesichter und glauben dann, wir müssen das auch erreichen.
0: Weil wir jetzt, also gehen wir vielleicht nochmal zurück ein bisschen in eine frühere Zeit. Also ein Gesetz, das mich also wirklich sehr schockiert hat oder ein bisschen, ja, was ich sehr skurril fand auch auf eine Art und Weise. Und das ja auch bis ins, in die Mitte des 20. Jahrhunderts, glaube ich, so circa reingereicht hat, waren ja die Ugly Laws in den USA, wo eben Leute mit sichtbaren Behinderungen oder Krankheiten einfach nicht auf die Straße gehen haben dürfen und aus dem öffentlichen Raum verdrängt worden sind. Was sagt uns das über die Zeit damals und über gesellschaftliche Akzeptanz oder Teilhabemöglichkeit?
1: Ja, es zeigt ganz klar, also dass schon damals per Gesetz quasi festgelegt wurde, was zum Bild gehören darf und was nicht dazu gehören darf, was normal ist, was nicht normal ist. So wie du gesagt hast, da sind eben Menschen mit Behinderungen drunter gefallen, aber auch rassifizierte Menschen, Menschen mit irgendwie sichtbaren Krankheiten oder Andersartigkeiten. Und es zeigt auch, dass der öffentliche Raum noch nie allen gleichwertig gehört hat. Und das reicht zum Teil bis in unsere heutige Zeit hinein. Das darf man auch nicht vergessen.
0: Inwiefern?
1: Wir haben zum Beispiel gesehen, in den letzten Jahren in Österreich und in Deutschland dieser Diskurs über das Stadtbild. Also wer zum Beispiel zu unserem Stadtbild gehören darf oder nicht. Da wurde viel drüber gesprochen, so über migrantisch gelesene Männer, die quasi das Stadtbild verschlechtern, nicht schön machen, gefährlich machen. Das ist an sich schon problematisch, dieser Diskurs.
0: Und
1: rassistisch, sehr rassistisch. Aber wir verhandeln diese Dinge schon auch heutzutage noch. Oder wir sehen es zum Beispiel auch daran, wenn es um Bänke geht, wenn es um Parkbänke geht oder Bänke bei Busstationen, wo einfach einige Städte angefangen haben, eine zusätzliche Lehne in der Mitte einzubauen, damit zum Beispiel obdachlose Menschen sich dort nicht schlafen können, nicht übernachten können. Oder wenn es um Bettelverbote geht, also wo immer so die Frage ist, okay, lassen wir, also Lassen wir sichtbare Armut, sichtbares Leid, lassen wir das zu im Stadtbild? Wie gehen wir damit um? Natürlich gibt es jetzt zum Glück nicht mehr diese niedergeschriebenen Gesetze, wie damals die Ugly Laws in USA, in einigen Städten der USA, aber subtil wirken manche dieser Mechanismen natürlich weiterhin fort.
0: Ja, die FPÖ für die Landesregierung in der Steiermark hat jetzt aber tatsächlich auch wieder ein Bettelverbot umgesetzt. Ne? Also der Backlash ist da schon noch zu spüren. Und was mir jetzt auch noch eingefallen ist zu den Ugly Laws, was mir auch ganz lange nicht bewusst war, dass Black Hair in den USA so das große Thema war, weil den Leuten ja ganz lange eingeredet worden ist, dass der Afro und halt die Haarstruktur halt total hässlich ist und so. Und dass das eigentlich jetzt, also meiner Wahrnehmung nach die letzten 10, 15 Jahre wieder viel stärker in den Diskurs kommen ist und viel mehr so Videos überall halt aufscheinen, wo das auch erklärt wird. Ne? Es gab ja auch urlang einfach keine passenden Produkte für die Haare. Also es funktioniert halt auch mit der Haarstruktur nicht, die Produkte, die wir vielleicht verwenden und so. Und dass Haare so ein politisches Thema sein können, fand ich extrem spannend.
1: Ja, wahrscheinlich vor allem für die Menschen, die nicht davon betroffen sind. Es ist wahrscheinlich neu und, und interessant für die, die damit leben. Die kennen es wahrscheinlich von Anfang an. Ja. Aber weil wir vorher über Gesetze und Verordnungen gesprochen haben, jetzt im Kontext von Haaren, ist es auch interessant, weil zum Beispiel, es gab einige Beispiele, die in den letzten Jahren auch medial dann vorgekommen sind, in England, in den USA, in manchen afrikanischen Ländern, wo SchülerInnen aufbegehrt haben gegen die Schulordnung dort, wo halt teilweise festgeschrieben war, dass man als SchülerIn eine ordentliche Frisur tragen soll, dass man, es wurden so Begriffe verwendet, die jetzt nicht explizit schwarze Menschen vielleicht erwähnt haben, die aber darauf hinausgelaufen sind, dass du eben nicht deinen Afro tragen darfst, dass du deine Haare glätten sollst, dass du deine Haare zusammenbinden sollst. Da gab es einige Proteste in den letzten Jahren, aber das ist schon noch krass zu sehen, dass das einfach immer noch ein Thema ist. Und was das auch ganz stark zeigt, in den USA in den letzten 6, 7 Jahren wurden in, ich glaube, der Hälfte der Bundesstaaten der sogenannte Crown Act beschlossen, der Diskriminierung aufgrund der Haare, der Haarstruktur verbietet. Und das war in den letzten Jahren der Fall. Und es gibt jetzt einfach dieses Gesetz in einigen Bundesstaaten und das zeigt auch, es ist, it's a thing. Mhm. Es ist immer noch ein Problem.
0: Ein Teil von deiner Recherche beschäftigt sich ja eben auch mit dem Einfluss von Kolonialismus auf globale Schönheitsnormen tatsächlich. Kannst du da ein bisschen näher darauf eingehen, was das für Auswirkungen gehabt hat?
1: Ja, der Kolonialismus hat eine große Rolle hier gespielt, weil er auch schon dazu beigetragen hat, gewisse Normen festzusetzen, was gut, was schlecht ist, also was wir als gut und was schlecht wahrnehmen. Unter anderem ästhetische Formen, ne? Zum Beispiel die Hautfarbe, weiß wurde dann eher mit rein jugendhaft, tugendhaft verbunden, andere Hautfarben nicht. Es wurde auch viel so pseudowissenschaftlich argumentiert, genau. Es wurden Schädelformen vermessen, es wurde der Winkel der Nase vermessen und Pseudowissenschaftler haben dann versucht oder haben behauptet, davon die Intelligenz oder den Charakter eines Menschen ablesen zu können. Und diese Vorstellungen, diese Bilder ziehen sich auch weiter über die Geschichte.
0: Also was mir so einfällt, weil auch die nächste Frage wäre, inwiefern in Werbung oder Popkultur sich diese Schönheitsideale noch weiterziehen, ist halt, ich meine, mittlerweile ist das nicht mehr so, aber ganz oft in Filmen, wie so der böse Part und der gute Part dargestellt wird. Also es ist immer mit dunkel und hell verbunden oder ganz oft noch immer. Also bis bricht das jetzt auch wieder auf, irgendwie auch die letzten Jahre kommt man vor eine Filmindustrie, aber wenn ich an die Filme in meiner Kindheit denke oder so, oder halt auch noch vor nicht so langer Zeit, das war immer so. Also auch krass eigentlich, aber was gibt es da noch so in Werbung und Popkultur, wo sich das noch immer reinzieht?
1: Zum Beispiel, also zu dem ganzen Thema generell Schönheit, Normen, finde ich sehr, sehr spannend. Ein Buch von der Moshtari Hilal, die hat ein Buch geschrieben, das heißt Hässlichkeit. Sie ist eine Autorin, Künstlerin in Deutschland. Und einerseits weist sie darauf hin, dass dieses Wort Hässlichkeit, was ja das Gegenteil von, was wir als Gegenteil von Schönheit begreifen, schon diesen, dieses Wort Hass in sich trägt. Und weist halt auch darauf hin, okay, wer hässlich ist, der ist es quasi unter Anführungszeichen wert, oder den versehen wir mit Hass. Und sie erklärt auch ein bisschen oder zeigt auf, dass wir das Schlechte immer mit dem Hässlichen oder meistens mit dem Hässlichen verbinden, auch kulturgeschichtlich, auch in religiösen Schriften und so weiter, ist immer dieses Hässliche, Schlechte und so wie du vorher gesagt hast, Dunkle meistens miteinander verwoben. Und das macht einfach was mit uns Menschen und mit unserer Vorstellung, mit unserem Denken. Du hast es gefragt noch nach weiteren Beispielen, zum Beispiel aus der Werbung oder zum Beispiel auch Kosmetikindustrie. Da haben wir auch gesehen, dass zum Beispiel, wenn wir über Make-up sprechen und über hautfarbene Töne, zum Beispiel für viele Menschen einfach kein passendes Make-up lange dabei war, weil das Make-up, das existiert hat, einfach für weiße oder helle Haut war. Und wenn du dir das aufträgst und du hast eine dunklere Farbe, total komisch, ne? Also man sieht das an so Kleinigkeiten, wonach sowohl unsere Vorstellungen, aber auch der Markt einfach ausgerichtet ist.
0: Du schreibst ja auch über den Begriff Colorism. Also kannst du das erklären, was das bedeutet und warum dieses Phänomen also in ganz vielen unterschiedlichen Teilen der Welt extrem verbreitet ist?
1: Der Begriff geht vor allem auf die afroamerikanische US-Autorin Alice Walker zurück, die so in den 1980er Jahren diesen Begriff beschrieben hat. Und es meint, dass auch innerhalb einer rassifizierten Gruppe hellere Haut oft bevorzugt wird, weil damit oft verbunden ist, dass man einen besseren Zugang zum Beispiel zu Macht hat, zu Bildung hat, damit einen besseren sozialen Status verbindet, was einerseits das basiert auf der kolonialen Vergangenheit. Und auch zum Beispiel in den USA, in der Geschichte, wo zum Beispiel versklavte Menschen, wo es auch da Unterschiede gegeben hat oder Unterschiede gemacht wurden, wo zum Beispiel versklavte Menschen, die eine etwas hellere Haut hatten, tendenziell eher im Haus gearbeitet haben und jene, die dünklere Hautfarben hatten, am Feld draußen gearbeitet haben oder arbeiten mussten. Also es hat alles sehr historische und kolonialhistorische Hintergründe, und das hat sich in unserem Denken und in unserer Vorstellung und in unseren Machtstrukturen einfach bis heute gehalten, in verschiedensten Gruppen und in verschiedensten Teilen der Welt.
0: Aber irgendwie ist es ja auch so ein bisschen so, oder? Wenn man die Gesellschaft anschaut, und also sie sind nicht nur irgendwie so dieses davon ausgehen, dass die Leute dann wirklich einen besseren Zugang haben zu Arbeitsmarkt, was auch immer, sondern es ist ja eigentlich auch tatsächlich so, oder?
1: Ja, absolut, ja. Absolut.
0: Was ja auch so ein krasses Thema ist, sage ich jetzt mal, ist dieser Markt für Hautaufhellungsprodukte, die ja extremst gesundheitsschädlich sind, und trotzdem wächst diese Branche heutzutage extrem.
1: Vielleicht noch kurz zur Erklärung, warum das so gefährlich ist, weil vielleicht ist es eh logisch, aber es stecken halt ganz, ganz viele, oft viele Giftstoffe in diesen Produkten, unter anderem Quecksilber. Und das verursacht einfach Ausschläge, Geschwüre, aber greift auch die inneren Organe an, wie zum Beispiel Niere. Warum das immer noch wächst? Genau aus dem Grund, also aus all dem, was wir davor auch gesagt haben, weil ein gewisses Aussehen, ein gewisses Körperbild ist mit gesellschaftlichen Vorteilen verbunden. Und wenn ich einfach von Diskriminierung betroffen bin, dann ergreife ich auch Maßnahmen, um das möglichst zu lindern oder um das verhindern zu können. Ich fand es da ganz spannend. Ich habe mit einer Soziologin darüber gesprochen, mit der Amina Mire, die ist in Somalia aufgewachsen, ist dann als Jugendliche nach Kanada gekommen. Sie hat dort Soziologie, Philosophie und Chemie studiert, was auch eine interessante Kombi ist, um über diesen Kosmetik- und Schönheitsmarkt zu sprechen. Sie hat sich in ihrer Forschung unter anderem darauf auch spezialisiert. Und sie hat gesagt, sie war total überrascht und schockiert, dass sie gesehen hat, dass in Kanada viele Menschen aus der somalischen Community dort Hautaufhellungsprodukte gekauft haben, was sie aber selber aus Somalia nicht kannte. Also das hat man halt zu ihrer Zeit in Somalia nicht gemacht. Und sie hat halt gesagt, eine Erklärung dafür kann schon auch sein, dass du halt in Kanada in einer tendenziell weiß dominierten Gesellschaft dann viel eher auf diese Produkte zurückgreifst, weil du eben ganz, ganz viel negative Erfahrung in dieser Gesellschaft machst mit deinem Aussehen.
0: Ich meine, das ist ja auch ein extrem profitables Geschäft. Also Kosmetikkonzerne und die Medienindustrie haben da, glaube ich, schon auch ein Interesse daran, dass sich die Situation nicht ändert, denke ich mal.
1: Ja, da sind wir dann auch beim Stichwort Kapitalismus.
0: Wie immer.
1: Genau. Ja, es profitieren einfach ganz viele Akteure davon. Also du hast es schon angesprochen, zum Beispiel Kosmetikindustrie, Werbung, teilweise vielleicht auch Modebranche, aber auch Plattformen, digitale Plattformen und auch direkt oder indirekt Menschen, die dieser Norm schon entsprechen.
0: Diese Industrie präsentiert ja diese Produkte auch nicht als etwas, mit dem man einem Schönheitsideal gerecht werden muss. Du hast das vorhin am Anfang schon angesprochen. Es wird irgendwie sehr viel jetzt so in dem Rahmen so von Self-Care und Wellness geframed. Und inwiefern, glaubst du, ist das ein bewusster Versuch, da die strukturellen Probleme oder Mechanismen dahinter auch zu verdecken? Indem man es halt einfach so zu einem individuellen Self-Care-Thema macht, irgendwie so auf die Art, so, du musst einer bestimmten Schönheitsnorm entsprechen, weil dann passt du ja auch auf dich auf, dann bist du ja irgendwie auch gesund, also kommt mir auch vor, dass es auch voll immer so subtil halt auch mitschwingt und...
1: Es ist schon perfide, wie bei vielen Dingen, dass auf Individuen abzuwälzen und anstatt eben darüber zu sprechen, okay, zum Beispiel, warum leben wir in so einem stressigen Umfeld und müssen uns dann ein Wellnesswochenende gönnen, um davon wieder uns zu befreien? Oder warum sind zum Beispiel Falten nicht okay und akzeptiert? Warum haben wir so einen Jugendwahn und dürfen nicht sichtbar altern? Über all diese Themen, statt darüber zu sprechen, wird es eben so abgewälzt auf uns, dass wir für uns sorgen sollen, dass wir Selbstdisziplin haben sollen, dass wir eben gesund sein sollen, um in dieser Gesellschaft zu funktionieren und an dieser Gesellschaft teilhaben zu können.
0: Ich habe mir gerade gestern noch erst mit einem Freund den Diss-Track gegen Shirin David angeschaut von Vita, wo sie halt ganz viel auch eben darüber rappt, dass Shirin David ja eigentlich auch so Bauchbeine Po mit diesen Songs sagt, irgendwie man muss trainieren, aber selber halt eigentlich extrem viele plastische Operationen an sich durchführen hat lassen so und wirklich teilweise Kinder jetzt dann schon so von 10, 11 so vom ersten Eingriff träumen, ne? Also

0: zu ignorant, aber ich kann es auch nur so sein, weil wäre ich nicht ignorant genug dafür, könnte ich auch, wie gesagt, das Ganze nicht machen.
1: Dann könntest du nicht Shirin David sein, um ehrlich zu sein.

Das war die deutsche Rapperin Vita mit einem Diss-Track gegen Shirin David, in dem sie kritisiert, wie ihre Musik jungen Frauen und Mädchen Komplexe einredet, anstatt ihre große Plattform zu nutzen, um junge Frauen zu bestärken. 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Interviewt wird Milena Österreicher. 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

0: sind wir eh schon wieder bei dem Thema auch Social Media Plattformen und wie halt TikTok und Instagram halt auch nicht nur so ein bestimmtes Schönheitsbild vermitteln. Ich meine, da gibt es halt auch viel Raum für Gegendiskurs dann eigentlich auch tatsächlich, aber die Algorithmen funktionieren ja schon auf eine Art und Weise und präferieren dann ja auch bestimmte Inhalte. Aber auch diese ganze Sache mit den Filtern und was das ja auslöst mit dieser Body Dysmorphia auch in ganz jungen Kindern, also ja, ganz jungen Erwachsenen oder Kindern teilweise schon. Inwiefern glaubst du, dass diese Plattformen und diese Filter und auch so Geschichten wie Looksmaxing, und danach vielleicht auch nochmal erklären, was das genau ist, da die letzten Jahre nochmal, wie soll ich sagen, den ganzen Diskurs verändert haben oder zugespitzt haben tatsächlich auch vielleicht?
1: Ich glaube, es ist beim Thema Social Media, wie fast immer, gibt es zwei Seiten. Ne? Einerseits hat es diesen Druck und den Vergleich noch einmal wirklich, wirklich stark angetrieben. Wir sehen das auch in Studien, dass gerade junge Menschen, Jugendliche, vor allem Mädchen, aber nicht nur, also es betrifft schon auch wirklich alle Gender, sehr stark unter Druck gesetzt hat, vor allem psychologisch unter Druck gesetzt hat, einem gewissen Bild entsprechen zu müssen und auch einfach diese Vorstellung von einem sehr einheitlichen Aussehen vorantreibt, eben zum Beispiel durch Filter. Es gab dieses Beispiel auf TikTok mit diesem Bold Glamour Filter, wo man in Echtzeit, also der sich in Echtzeit über dein Gesicht legt und wo dann zum Beispiel die Lippen dicker erscheinen, die Augen größer, du bist dann automatisch geschminkt und auch einfach so ein Standardbild von Menschen, von Aussehen, von Schönheit vermittelt.

0: Selbstguided selbstverständlich und tragen, wo Menschen vielleicht eine sichtbare Behinderung zeigen. Es kam dann auch als Beispiel in dem Text vor, eine Aktivistin aus Indien, bei ihr wächst aufgrund eines Hormonungleichgewichts, wächst ihr ein Vollbart und sie hat sehr, sehr lange diesen Bart rasiert. Es war schrecklich für sie. Sie wurde ausgegrenzt, hat ganz viel Selbsthass auch entwickelt und sie hat dann irgendwann entschlossen, den Bart einfach wachsen zu lassen und zu tragen, weil er ist sowieso da. Und ist damit mittlerweile eine Influencerin, eine Aktivistin geworden und sagt, dass es ihr seitdem viel besser geht, seitdem sie das zugelassen hat und trägt und auch mit einer gewissen, sage ich mal, Freude oder Stolz trägt.
1: Also auf alle Fälle was Besonderes, ne? Und wenn man das halt dann auch anfangen kann, an sich lieben zu lernen, gerade in einer Gesellschaft, die einem ja, wie man auch kurz bevor vor der Aufnahme darüber geredet hat, die einem ja seit der Kindheit einfach bestimmte Schönheitsideale einredet, es hört sich echt schön an, wie ein schöner Prozess, wenn das
0: Absolut.
1: gelingt. Also.
0: Und noch einmal dieser Hinweis auf Macht und dieses auch Zurückdrängen von Menschen, Bewegungen. Es gibt ein Buch, das heißt The Beauty Myth. Das wurde in den 90ern, glaube ich, geschrieben von einer US-amerikanischen Autorin. Sie ist jetzt mittlerweile in den letzten Jahren umstritten geworden wegen anderer Dinge. Aber dieses Buch war ein ziemlicher Erfolg und sie stellt da sehr interessante Thesen auf. Sie spricht sehr viel darüber, wie eben dieser Schönheitsdruck sich auf Frauen ausgewirkt hat und auswirkt und stellte unter anderem auch die These auf, dass mit der Frauenbewegung, mit feministischen Strömungen in den 70er, 80er Jahren, die einfach erfolgreich waren und mehr Rechte und Freiheiten für Frauen erkämpft haben, dass parallel dazu dieser ganze Schönheitskosmetikmarkt, die Diätbücher und so weiter, ganz rasant in die Höhe gegangen sind. Also so, der Gedanke ist aber, glaube ich, einfach dieses, okay, Frauen sind zum Beispiel rausgekommen aus dieser klassischen, ich bin zu Hause, ich bin für die Küche verantwortlich, ich bin für die Kinder verantwortlich und so weiter, sind unabhängiger geworden. So dass man sich dann irgendwo auch überlegt hat, okay, was können wir jetzt machen, um Frauen wieder ein bisschen runterzuholen und zu sagen, nein, nein, nein, du bist jetzt noch nicht auf diesem Erfolgsweg, wo du dich nur um deine Karriere kümmerst, und in Freiheit lebst, sondern jetzt legen wir da noch mehr, zum Beispiel Schönheitsstandards auf und wo sie auch beschreibt, dass die Industrie da sehr klug reagiert hat, also klug aus Sicht der Industrie. Und dass dann diese ganzen Werbungen auch später angefangen haben mit so, weil du es dir wert bist und all bodies are beautiful und so weiter. Ja.
1: Ja, Liv Strömquist hat da auch einen schönen, also Teil in einem ihrer Comics, wo es eben genau darum geht, dass es auch als Unterdrückungsmittel oder als neue Unterdrückungsform verwendet wird, auch gegenüber Frauen. Und ich meine, es ist ja auch so absurd, irgendwie Frauen einzureden, sie müssen viel mehr Schönheitsprodukte sich auch kaufen als Männer, wenn sie sowieso schon prinzipiell weniger verdienen, auch für die gleiche Arbeit, und die dann aber auch noch teurer machen. Also das ist ja diese Pink Tax, ne? Also das ist schon sehr absurd irgendwo auch, ne? Aber macht aus einer bestimmten Perspektive dann leider schon auch Sinn, ne?
0: Absolut, und es
1: Also.
0: ist einerseits eine Geldfrage da auch, weil Frauen dann wirklich viel Geld investieren oder investieren müssen, noch dazu, wo viele Produkte noch teurer sind, so wie du gesagt hast. Aber es ist auch eine Zeitfrage, wie viel Zeit ich in Schönheitsarbeit investiere, sei es jetzt die Beine rasieren, die Nägel lackieren, zur Friseurin gehen und mir die Haare färben lassen und so weiter. Es ist alles eine Geldfrage, aber auch eine Zeitfrage. Wo die Frage ist, okay, was könnte ich mit dieser Zeit eigentlich stattdessen machen? Gleichzeitig sieht man schon auch, dass dieser Druck auch auf Männer oder generell auf alle Gender krass gewachsen ist, wo sicher Social Media eine große Rolle spielt. Aber schon auch, was ich gelesen habe in manchen so Papers, diese Veränderungen der Genderrollen teilweise, also dieses, dass Frauen tendenziell heutzutage unabhängiger sind, nicht mehr den Mann brauchen, der irgendwie der Versorger ist, was es einfach für Männer dann vielleicht auch nochmal, sag mal, schwieriger macht, eine Partnerin zu finden und auf sie auch dieser Druck.

0: kommt mit, okay, jetzt kann ich vielleicht nicht mehr durch den Job oder durch mein Einkommen da beeindrucken oder Erfolg haben. Jetzt ist mein Äußeres auch noch einmal wichtiger geworden, als es vielleicht früher war.
1: Voll, das finde ich auch so interessant, dass es früher ja, also Frauen hatten ja viel weniger Möglichkeiten irgendwie mit viel geringerem Zugang zum Arbeitsmarkt. Und da haben ja wirtschaftliche Aspekte oder Geld dann bei der Auswahl irgendwie vom Partner schon auch eine viel größere Rolle gespielt, ne? Als das jetzt halt der Fall ist, ne? Wie du sagst, Frauen können sich das jetzt selbst aussuchen. Und was ich aber so krass finde an dem, was das für Männer für Auswirkungen hat, ist, dass man halt über diese Fitness-Videos ganz schnell innerhalb kürzester Zeit in das wildeste rechte Incel-Manosphere-Eck abdriften kann auf Social Media. Und das ist halt auch ein massives Problem mittlerweile. Also nicht nur, dass es erstens den Männern auch überhaupt nicht gut geht damit, ne? Also es wird ihnen nur eingeredet, du musst halt einfach gut aussehen und dann bist du glücklich und dann wollen dich Frauen, anstatt dass man sagt, hey, sei halt einfach irgendwie verständnisvoll und lieb und zeig Zuneigung. Stattdessen hebt man das halt auch für Männer auf so eine extrem oberflächliche Art und Weise. Und natürlich kommt dann Frust, wenn das halt auch nicht funktioniert, ne? Also und das ist gerade, glaube ich, tatsächlich ein richtig großes Problem unserer Zeit, dass Männer sich da über diese Fitnessgeschichten irrsinnig schnell radikalisieren und richtig, richtig schnell und eben halt leider auch gerade im Moment richtig junge Männer oder Kinder eigentlich, pubertierende Kinder, sich da ganz krass radikalisieren. Und es gibt ja auch auf den Plattformen eigentlich für Leute wie Andrew Tate und diese ganzen Wahnsinnigen, muss man ja wirklich sagen, auch keine Einschränkungen oder keine Beschränkungen, ne? Weil es gibt ja jetzt wieder Meinungsfreiheit, ne? Also ist im Prinzip ist halt Hassrede auch erlaubt worden wieder auf diesen ganzen Plattformen und das ist schon irgendwie ein Problem, also schon krass irgendwie, wie sich das aus Schönheitsidealen heraus entwickelt, dass das so politisch wird dann eben ganz schnell.
0: Ja, ich habe auch einen spannenden Text dazu gelesen, es war von einem deutschen Journalisten, glaube ich, der darüber geschrieben hat, dass männliche, ich sag mal, positive männliche Vorbilder fehlen heutzutage und dass man da auch nochmal sehr, sehr schnell dann in diese Schiene kommt, die du beschrieben hast. Und das ist schon auch interessant zu sehen, weil ich auch den Eindruck habe, dass für Frauen sich einfach mehr Rollen oder mehr Vorbilder oder verschiedene Wege eröffnet haben, auch medial in den letzten, weiß ich nicht, Jahrzehnten oder vor allem auch in den letzten Jahren. Aber für Männer diese Bandbreite an Vorbildern und so, wie ich mein Leben gestalten kann, nicht ganz so breit und eben positiv sich entwickelt hat, sondern eher so das, was du beschrieben hast, ein bisschen so in diese eine Ecke gedrängt wurde. Und ich glaube, uns fehlen ein bisschen so, wo wir vorher gesprochen haben, über Gegenbilder, die auch Social Media bringen können, positive, jetzt was Schönheit betrifft, das fehlt halt auch da. So positive Männerbilder, die vor allem junge Männer auf Social Media abholen können. Und bei diesem ganzen Fitness-Trend muss man auch dazu sagen, der läuft ja teilweise auch so unter dem Schlagwort Gesundheit, wo man auch aufpassen muss, was davon wirklich noch gesund ist und was nicht. Auch, ich meine, es ist auch einfach ein Markt, ein kapitalistischer Markt, wenn dann diverse Nahrungsergänzungsmittel oder Anabolika, wo man auch sehr aufpassen muss, was man da zu sich nimmt.
1: Ja.
0: Also es ist nicht ohne.
1: Nochmal, weil wir das nur vorher kurz angeschnitten haben, da war ich auch richtig baff und schockiert, muss ich sagen, bei dieser Luxmaxing-App. Luxmax, also genauso, ich habe es zuerst auch gar nicht verstanden, wo ich es nur gehört habe, also den Look maximieren, dafür steht es ja, nur für die Zuhörer. und das hat mir ein junger Typ erzählt, der war so 18, 19 oder so und sagt, dass also extrem viele seiner Klassenkollegen haben das. Und das ist eine App eben, da fotografierst du dein Gesicht und die sagt dir, was an deinem Gesicht falsch ist. Es gibt da ein Ideal sozusagen, du zahlst dafür, es ist ja auch eine kostenpflichtige App, das ist nochmal das Absurdeste daran, Und du zahlst dafür, dass die dir sagt, was du am besten wie an deinem Gesicht operieren solltest. Ich habe das überhaupt nicht verstanden, zuerst, als ich das gehört habe. Ne?
0: Das ist schon
1: krass. Und die ist richtig, richtig, richtig berühmt, diese App, und beliebt. Und ich weiß nicht, wie viel 100 Millionen Mal halt auch runtergeladen worden. Ne? Also, das war für mich total absurd. Und da frage ich mich halt schon, wie man da halt gerade so junge Leute wieder abholen kann, gerade irgendwie in der Pubertät oder in so einem Alter, wo sich die Persönlichkeit halt richtig stark ausbildet dann fürs restliche Leben, wenn man das so geprägt wird durch diese Dinge, das ist halt, also es tut mir richtig leid einfach, weil das ist halt total schädlich, aber das, also finde ich, muss man auch wirklich gesamtgesellschaftlich schauen, halt auch im Bildungswesen, wie man die Leute da abholt wieder, die Kinder.
0: Absolut, und was man auch nicht vergessen darf, gerade bei den Plattformen und bei den Apps, wenn es um einfach Datenschutz geht oder Persönlichkeitsrechte, also wenn wir da überall unsere Bilder hochladen, ne, was machen die Apps damit, wo landen unsere Daten da, das ist nochmal ein Aspekt, und es zeigt auch nochmal, welcher Markt dahinter steckt, ne, der dir die ganze Zeit sagt, du bist nicht in Ordnung, du bist nicht okay, du solltest an dir arbeiten, du solltest viele Dinge an dir ändern. Ich habe eine Dokumentation gesehen, da ging es um plastische, chirurgische Eingriffe, wo eine Frau bei einem Chirurgen war, bei einem Schönheitschirurgen, und sie wollte ihr Augenlid korrigieren, weil sie damit nicht zufrieden war. Und da war die Frage dann von dem Chirurgen, war dann, ja, also er hat gesagt, ja, das können wir machen und so, ob es gleichzeitig auch noch was anderes gibt, was sie gerne ändern würde, weil so quasi, das kann man ja dann in einem Paket auch machen. Ne? Also diese Logik ist schon sehr, sehr krass dahinter. Es kann tendenziell alles falsch an dir sein, und man kann an allem etwas ändern. Aber weil du auch Social Media oder weil wir jetzt über Social Media gesprochen haben, wir dürfen auch nicht vergessen, bei den, sag mal, klassischen, althergebrachten Medien gab es ja auch die Debatte oder auch Artikel dazu, was jetzt zum Beispiel ORF anbelangt, dass ab einem gewissen Alter Frauen von der Bildfläche verschwinden. Mhm. Und wir haben das nicht nur beim ORF, auch in anderen Ländern, wo man einfach zum Beispiel Frauen ab so 45, 50, 55 nicht mehr sieht als Moderatorinnen oder vor der Kamera. Männer hingegen schon. Mhm. Also auch diese Frage, okay, des Alterns, alternde Frauen, muten wir uns das zu, bildlich, provokant gesprochen, und warum eigentlich nicht? Es ist ein total natürlicher Prozess, Vorgang, der jeden von uns treffen wird, jede von uns treffen wird, aber wie viele sichtbare Vorbilder haben wir da?
1: Ich musste echt so lachen, aber ich habe mich eigentlich auch geärgert, ich weiß nicht mehr, ich glaube, irgendeine Unterwäschemarke war das, und die haben dann irgendwie so stolz ein älteres Model präsentiert, irgendwie eben auch eine Frau, aber dann halt erst wieder in den absolut klassischen Körpernormen, halt richtig dünn und durchtrainiert, wo ich mir gedacht habe, ja, dann könnte sich das aber auch sparen, ne? Also du hast entweder halt irgendwie so ältere Frauen, kommt mir vor, in der Werbung, die halt dann eigentlich in ihrem Körper halt einfach auch völlig unrealistischen Standards entsprechen, oder jüngere, die dann vielleicht einfach nicht so dünn sind, ne? Aber wirklich realistische Bilder hast du da tatsächlich von älteren Frauen auch noch immer nicht, ne? Und es ist total, wirklich, also teilweise echt lachen müssen, als ich gedacht habe, okay, für euer Gewissen, ne, irgendwie so.
0: Absolut, das ist genauso wie bei diesen ganzen Model-Shows und Germany's Next Topmodel und keine Ahnung was, wo es auch geheißen hat, okay, das ist jetzt diverser geworden und mehr andere Körper können da auch vorkommen, aber wenn du dir das anschaust, abgesehen davon, dass sie nicht gewinnen, aber sie sind immer noch sehr an der Norm orientiert. Ja? Mhm. Sie haben immer noch tendenziell recht helle Haut, sie haben eben diese Normmaße, was den Körper anbelangt, die meisten. Also es ist definitiv nicht diese ganze Palette an Vielfalt, die wir haben und die einfach das Normale ist. Die Vielfalt ist das Normale.
1: Ja, voll. Gehen wir vielleicht zu Protestbewegungen über, weil es gibt ja auch Protestformen, die sich dann an ästhetischen oder neuer Ästhetik sozusagen orientieren. Was du auch beschreibst, ist so diese Black is Beautiful Bewegung. Kannst du da vielleicht ein bisschen auch den historischen Kontext erklären, den wir eh vielleicht ein bisschen schon angesprochen haben, aber um was es da konkret auch geht?
0: Mhm. Das ist vor allem im US-amerikanischen Kontext, so in den 1960er, 1970er, auch parallel zur Bürgerrechtsbewegung oder mit der Bürgerrechtsbewegung entstanden und hat halt einfach gesagt, so, wir schwarzen Menschen sind schön und wir zeigen das auch und tragen diese, unser Aussehen und unsere Schönheit eben auch mit Stolz, mit Würde, mit Freude nach außen. Und das wurde dann eben in Medien, in Mode, in Kunst reingetragen. Es gab dann viele Magazincover, wo du einfach schwarze Menschen gesehen hast, eben mit ihrem Afrohaar, die sehr, sehr elegant, sehr, sehr schön inszeniert waren und die sich halt einfach gewehrt haben gegen diese eurozentristischen Vorstellungen, die kolonialen Vorstellungen, die sie bis dahin und eben heute noch, aber vor allem auch bis dahin sehr, sehr stark diskriminiert und ausgeschlossen haben. Oder ich finde das auch spannend, es kommt auch vor, zum Beispiel bei der mexikanischen Malerin Frida Kahlo, ne? Wo es, glaube ich, bis heute einige Leute irritiert, einfach ihr Aussehen, so mit ihrer Mono-Augenbraue, mit dieser einheitlichen Augenbraue. Oder auch diesem Oberlippenbart, wo sie sich auch damals schon, auch in ihren Bildern, sehr gewehrt hat gegen diese Zuschreibungen über den weiblichen Körper, wie ein weiblicher Körper vor allem aus europäischer Sicht auszusehen hat.
1: Kommen wir auch jetzt zu der Frage, die am Anfang schon da war. Wie kriegen wir jetzt diese Normen wieder aus unseren Köpfen raus? Also wie können Menschen selbst lernen, diese Normen kritischer zu hinterfragen?
0: Ich glaube, da kann man auf ganz vielen Ebenen ansetzen. Einerseits, glaube ich, ist es gut, selbst zu lernen, mehr zu hinterfragen, was dieses Thema angeht. Also sich zum Beispiel zu fragen, okay, warum habe ich jetzt das Bedürfnis, zum Beispiel diesen kleinen Pickel auf der Stirn abzudecken? Kann ich das nicht meinen Kolleginnen im Büro zumuten, dass der einfach da ist? Nimmt das vielleicht nicht auch Druck für andere, wenn ich das nicht mache? Warum möchte ich jetzt ausgerechnet eine Skinny Jeans gerade kaufen? Woher kommt dieses Bedürfnis, dieses Verlangen? Also einerseits kritisch hinterfragen, gleichzeitig glaube ich auch so, das ist ein sehr abgedroschener Begriff, aber so eine gewisse Selbstliebe auch zu entwickeln, da toleranter mit sich selbst und seinem eigenen Körper und Aussehen umzugehen, dann auch darauf zu schauen, okay, was konsumiere ich, welchen Leuten folge ich zum Beispiel auf Social Media, welche Bilder werden mir da tagtäglich in den Feed gespült, das kann ich schon auch beeinflussen. Natürlich stehen Algorithmen hinter vielen Plattformen, aber gewisse Dinge kann ich schon auch beeinflussen. Sich selbst auch dabei beobachten, welche Bewertungen treffe ich selbst, wenn ich zum Beispiel Menschen auf der Straße begegne. Und mir dann vielleicht auffällt, dass sofort ein Gedanke in den Kopf kommt, keine Ahnung, warum trägt die jetzt so ein kurzes Shirt, obwohl da der Bauch raushängt oder so. Dann sich da vielleicht mal kurz innezuhalten, zu überlegen, warum denke ich das jetzt eigentlich? Es geht mir nichts an, das ist nicht meine Entscheidung. Und auch bei Komplimenten manchmal ein bisschen bewusster darüber nachzudenken, warum ich was sag. Mir ist auch aufgefallen, dass ich in der Vergangenheit, hoffentlich jetzt nicht mehr, aber ich garantiere für nichts, oft etwas gesagt habe, wenn mir aufgefallen ist, dass Menschen abgenommen haben, dass die jetzt dünner ausschauen und dass man das irgendwie positiv bewertet und kommentiert, ne? Also ich glaube, da gibt es ganz, ganz viele so kleine Schritte, die man selbst setzen kann. Gesellschaftlich, glaube ich, brauchen wir mehr so eine Debatte und einen Diskurs darüber, über Schönheit, Hässlichkeit, eben zum Beispiel, wer gehört zum öffentlichen Bild, wen schließen wir aus. Dann auch regulatorisch, weil wir vorher über die Beauty-Produkte gesprochen haben, zum Beispiel über diese Aufhellungscremes, die ganz, ganz schön gefährlich sein können. Dass man da auch einfach regulatorische Lücken schließt, dass solche Produkte auch einfach nicht mehr am Markt sind oder nicht mehr ja,
1: Erhältlich.
0: erhältlich sind, genau. Und natürlich auch irgendwo Werbung und digitale Plattformen in die Pflicht nehmen, zum Beispiel bei digitalen Plattformen, dass einfach Bilder gekennzeichnet werden müssen oder auch bei Werbung. die KI erstellt sind, die bearbeitet sind, wo ein Filter drüber gelegt wird, einfach, dass die Kennzeichnung, also am besten verwenden wir die gar nicht mehr, aber wenn wir sie verwenden, dass einfach die Kennzeichnung da ist und dass es einfach klar ist, das ist kein, unter Anführungszeichen, natürliches Bild. Das ist nicht das Abbild von einem realen Menschen. So dass uns diese Dinge auch im Alltag ein bisschen klarer und bewusster werden.
1: Ich finde es so interessant, auch zu sehen, diese Vorher-Nachher-Bilder, nachdem sie bearbeitet werden, so von der Werbung. Also gibt es ja auch mittlerweile auch viel, viel online und zeigt einfach auch viel, wie extrem unrealistisch das eigentlich auch ist, das Ganze. Ne? Ja, danke dir. Ich hoffe, dass man auch durch so eine Debatte in eine Richtung geht, wo halt Schönheitsideale weniger hierarchisch verwendet werden und weniger zu Hierarchien und Macht und im Endeffekt an Diskriminierung halt auch beitragen. Ne? Also finde ich echt sehr spannend, das Thema. Danke dir.
0: Danke dir. Es war schön, hier zu sein.
2: Das war das Gespräch mit Milena Österreicher zum Thema Schönheit und gesellschaftliche Ausschlussmechanismen. Somit kommen wir auch zum Ende dieser Ausgabe von unten im Gespräch. Ihr könnt die Folge jederzeit auf der CBA, also dem Cultural Broadcasting Archive, nachhören. Von unten hört ihr diese Woche wie gewohnt am Mittwoch mit dem Nachrichtenmagazin. Aus dem Studio verabschiedet sich Tamara. Bleibt solidarisch und wir hören uns. Das war Von unten im Gespräch, eine Sendung der Nachrichtenredaktion von Radio Helsinki.
3: 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Wir weisen darauf hin, dass darin die Meinung der Radiomachenden zum Ausdruck gebracht wurde und sich nicht unbedingt mit unserer decken muss.
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1: 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Wir wollen gemeinsam dafür sorgen, dass jede und jeder mehr Bewegung in den eigenen Alltag integriert. Sei es kurz joggen, eine Runde spazieren oder eine kurze Dehneinheit. Egal wann, wo oder was gerade am Plan steht, jetzt ist die Gelegenheit für eine kurze Dehneinheit mit Radio Frequenz. Nehmt euch kurz Zeit, euren Körper zu bewegen und los geht's! Beginnen wir wieder heute mit unserer Dehneinheit und zwar können wir dabei leider nicht sitzen bleiben, sondern müssen aufstehen. Wir strecken unsere Hände nach vorne aus und legen die Hände zusammen, sodass die Handflächen aufeinander sind. Und jetzt drehen wir uns langsam zur linken Seite und achten dabei aber darauf, dass der Oberkörper so gerade bleibt wie möglich. Also der soll sich nicht mitdrehen. Und dann drehen wir uns langsam zur rechten Seite und wiederholen das jetzt einige Male ganz langsam, dass man ein schönes Ziehen spürt im Oberkörper.

Und jetzt kommen wir langsam wieder zur Mitte und schließen so die heutige Übung ab und freuen uns natürlich wie immer auf die nächste. Fertig gedehnt für heute mit Radio Frequenz, das freie Radio im Ennstal.

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Okay? 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Du warst der, der vor 3 Jahren mit dem Langlaufen angefangen hat, oder? Ja, und jetzt? 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So kann das nicht weitergehen. 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

Sellerie? 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
2: Ja, da sind wir wieder. Samstagabend, 20 Uhr, DJ House Daddy Time hier auf Radio Frequenz. Und ich begrüße euch recht herzlich zu meiner dieswöchigen DJ House Daddy Warming Up Radio Show. Wie der Name schon sagt, Warming Up, ich versuche euch auf den heutigen Abend vorzubereiten. Ganz egal, was ihr heute noch vorhabt. Ja, gespielt werden Tracks von Deep House bis House, die Stammhörerschaft weiß das bereits, für die, die neu hinzugekommen sind, zur Erklärung. Und gespielt werden alte und neue Tracks, weil es gibt so viel gute Mucke. Ja, so wünsche ich euch jetzt gute Unterhaltung für die nächsten 2 Stunden. Ich werde die Musik nicht durch eine Moderation unterbrechen, weil der Musikgenuss im Vordergrund stehen soll. Also dann gute Unterhaltung und wir hören uns wieder nächste Woche, selbe Uhrzeit, selber Sender.

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Ja, wie es ausschaut, ist schon wieder soweit. Es ist kurz vor 22 Uhr und leider neigt sich die Sendezeit meiner Sendung dem Ende zu. Ich danke euch fürs Zuhören und hoffe, ihr habt einen richtigen Spaß gehabt dabei. Für all jene, die sich zwischendurch eingeschaltet haben, das ist die DJ House Lady Warming Up Radio Show. Jeden Samstag hier auf Radiofrequenz von 20 bis 22 Uhr. So, jetzt wünsche ich euch noch viel Spaß bei dem, was noch treibt. Eine gute Nacht an all jene, die schon schlafen gehen. Und wir hören uns wieder nächste Woche. Selbe Uhrzeit, selber Sender hier auf Radiofrequenz. Pfiat euch!

Grüß euch, Servus und Hallo zu einer neuen Ausgabe EMC BPM auf Radio Frequenz. Ich bin Mario, aka NetLabs, und muss mich gleich vorweg für die letzten 2 bis 3 Monate entschuldigen. Es gab keine neue Sendung. Ich war in einer schöpferischen, kreativen Pause. Dafür starten wir jetzt umso besser durch. Leider hat uns in der Zwischenzeit folgende Nachricht erreicht, dass Lenzmann, der Drum Bass Artist, für seine soulige, melodischen Tracks mit 11. Juli an seinem Nierenkrebs leider verstorben ist. Dahingehend möchte ich heute die erste grob halbe Stunde einem kleinen Porträt von Lenzmann widmen. Dann gehen wir 1,5 Stunden in einen Tribute-Mix, ausschließlich bestehend aus Lenzmann-Tracks. Musik kann vieles sein. Laut, schnell, kompromisslos. Manchmal aber reicht ein einziger warmer Akkord, ein Soul-Sample und ein rollierender Beat, um mehr zu erzählen als 1000 Worte. Diese Sendung ist gewidmet Lenzmann, Produzent, DJ, Labelgründer und vor allem einer der wichtigsten Vertreter des melodischen und souligen Drum and Bass. Seine Tracks waren nie darauf ausgelegt, einen größten Drop zu liefern oder den lautesten Moment auf dem Dancefloor zu erzeugen. Stattdessen schuf er Musik, die Atmosphäre erzeugte, Emotionen transportierte und lange nachwirkte. Wir starten rein in ein gemütliches Stück von Caliber und arbeiten uns langsam hoch zu den besten Tracks von Lenzmann.

mal, wir schaffen hier vorerst einmal eine Liquid-Basis mit dem Track Roundbox von Caliber. Darauf folgen Colby Park von Caliber. Dann gehen wir doch sehr bald über auf die Lensmann-Tracks. Hier zum Porträt geboren, aufgewachsen in den Niederlanden. Drum and Bass war für Lensmann schon früh ein Thema, zumindest die britische Bassmusik an sich. Während viele Produzenten seiner Generation möglichst harte Breakdowns oder aggressive Sounds gesucht haben, interessierte sich Lensmann vor allem für Soulplatten, Jazzharmonien, Hip-Hop, als auch Jungle und Drum and Bass. Diese Mischung ist sehr schnell sein Markenzeichen geworden. Bereits Anfang der 2000er erschien die erste Produktion unter seinem DJ-Namen Lensmann. Der internationale Durchbruch folgte über das legendäre Label Metalheads von Goldie. Dort veröffentlichte Lensmann Musik, die sich deutlich vom Rest abhob. Sie war technisch anspruchsvoll, aber niemals verkopft. Sie war tief, musikalisch und gleichzeitig absolut tanzbar. Viele Fans sprechen bis heute vom sogenannten Soulful Drum and Bass. Lensmann war einer der Künstler, die diesen Begriff entscheidend geprägt haben, wenn nicht sogar der Begründer dieser Richtung.

Wenn wir eine Zeremonie für Landsmen oder Landsmann abhalten könnten, wäre die wahrscheinlich ausschließlich mit Caliber Tracks. Ihr hört schon im Hintergrund Funeral Style. Wenn man versucht, den Klang von Landsmann in wenigen Worten zu beschreiben, landet man immer wieder bei denselben Begriffen wie Wärme, Tiefe, Soul. Seine Tracks leben von kleinen Details, feine Percussions, warme Rhodes, Pianos, dezente Basslines, perfekt ausgewählte Vocal Samples, nicht wirklich zufällig. Jedes Element bekommt seinen Platz. Dabei war seine Musik nie kitschig oder überladen, gerade diese Zurückhaltung macht sie so zeitlos. Während sich Trends innerhalb des Drum & Bass ständig änderten, blieb Landsmann seinem Stil treu. Vielleicht ist genau das einer der Gründe, warum seine Produktionen heute genauso aktuell wirken wie vor 10 oder 15 Jahren. Ich muss gestehen, bereits vor über 15 Jahren bin ich auf Landsmann gestoßen. Es waren eigentlich frühe Tracks und bereits diese ließen in eine Zukunft blicken, ohne viele Trendaufnahmen, einfach gemütlich, chillig und soulig.

Soda, genug für den Stimmungsaufbau. Wir starten rein in den wahrscheinlich größten Hit von Landsman, Open Page, mit den Lyrics von Raya. 2016 gründete Landsman sein eigenes Label, The North Quarter. Die Idee dahinter war einfach, ein Zuhause für Musik mit Seele, Künstler und Künstlerinnen, die nicht jedem Trend hinterherlaufen wollten. Das Label entwickelte sich innerhalb weniger Jahre zu einer festen Größe. Produzenten wie Zero T, Saddle, FD, Echo Brown veröffentlichten dort Musik, die perfekt zu dieser Philosophie passte. The North Quarter wurde nie zum größten Label der Szene, aber vielleicht zu einem der angesehensten. Qualität stand immer vor Quantität. Viele DJs beschrieben Veröffentlichungen des Labels als Musik, die man blind kaufen konnte. Was ich auch bestätigen kann, meine Bandcamp Number One Käufe kommen von diesem Label. An dieser Stelle auch Props am Bandcamp, die Künstler weiterhin mit Direktverkäufen unterstützen und auf so gut wie sämtliche Abgaben an die Plattform verzichten. Ein größeres Kompliment kann es in Drum & Bass kaum geben, als wie Artists dieses Label beschreiben, als auch die Konsumenten, die die Musik von diesem Label auf Vinyl, CD oder auch digital gekauft haben.

So, das war Open Page bei Lenzmann und Raya als Sängerin. Lenzmann gehörte nie zu den lautesten Persönlichkeiten. Er war kein Künstler großer Gesten. Stattdessen überzeugte er mit Konstanz, mit Respekt gegenüber anderen Künstlern und mit einer klaren musikalischen Vision. Gerade junge Produzenten nennen ihn heute als wichtige Inspiration. Nicht nur wegen seines Sounds, sondern auch wegen seiner Haltung. Er zeigte, dass Erfolg nicht bedeutet, ständig den aktuellen Trends hinterherzulaufen, sondern seinen eigenen Weg konsequent weiterzugehen. Das machte ihn zu einer Ausnahmeerscheinung innerhalb der elektronischen Musik. Und mit diesen Worten gehen wir über zum Track Down for Whatever, auch von Lenzmann.

dazu, das war Down for Whatever von Lanceman. Der Tod von Lanceman hinterlässt eine Lücke. Nicht nur musikalisch, sondern auch menschlich. Die Redaktionen aus der internationalen Szene zeigen, welchen Respekt er sich über viele Jahre erarbeitet hat. Produzenten, DJs, Veranstalter und Fans. Sie alle erinnern sich an jemanden, der stets bescheiden blieb, an jemanden, dessen Musik nie laut sein musste, um gehört zu werden. Vielleicht ist genau das sein größtes Vermächtnis. Dass Emotionen auf einem Dancefloor genauso wichtig sein können wie Energie. Dass Soul seinen festen Platz in Drum and Bass hat und dass gute Musik keine Kompromisse braucht. Das waren einige Worte zu Lanceman, der leider am 11. Juli verstorben ist, aber ein Vermächtnis an Tracks hinterlassen hat. Und auch dieses Vermächtnis wollen wir ehren im Sinne eines 1,5 Stunden langen Tribute-Mix, den ich für euch abmische mit ausschließlich Tracks von Lanceman. Nach diesem Track Sugar Hill geht's weiter mit 1,5 Stunden Mix.

Das war ein kurzes Porträt von Lance Mann. Jetzt gibt es 1,5 Stunden lang einen Mix von mir zu den besten Hits von Lance Mann. Und ich bedanke mich schon einmal fürs Zuhören bei EMC BPM für diese August-Folge. Die nächste Folge gibt es im September. Und guten Start in diesen Samstagabend.

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